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1: Ich bin Thomas Prompt. Wer ist für den versuchten Anschlag mit einer Sprengstoffdrohne verantwortlich, die Anfang August auf dem Flughafen Leipzig-Halle in der Nähe ukrainischer Frachtmaschinen entdeckt wurde? Schon bald will die Bundesregierung dazu Angaben machen. Die Ermittlungen stünden kurz vor dem Abschluss, sagte Kanzler Merz im ARD-Sommerinterview.
2: Die Bundesregierung stimmt ihre angekündigte Reaktion auf den versuchten Sprengstoffanschlag demnach aktuell mit europäischen Partnern und innerhalb der NATO ab. Es werde eine Reaktion aus Deutschland sein, aber die Partner würden davon nicht überrascht werden. Auf die Frage, ob Deutschland überhaupt angemessen reagieren könnte, sollte sich eine Urheberschaft Russlands herausstellen, antwortete der Kanzler. Warten wir mal ab, was angemessen reagieren heißt. Aus Regierungskreisen ist zu hören, in einem so gravierenden Fall sei es mit der Ausweisung von einem oder zwei Diplomaten nicht getan. Dirk Zeitler, Nachrichtenredaktion.
1: Das US-Militär hat Medienberichten zufolge erstmals seit Ende Juli wieder Ziele im Iran angegriffen. Es nahm dabei zwei Raketenwerfer auf der Insel Larak ins Visier, wie unter anderem die Sender Fox News und CBS berichten. Sie sollten daran gehindert werden, neue Seeminen in der Straße von Hormuz zu legen, hieß es. Die iranischen Revolutionsgarden drohten mit Vergeltung und griffen bereits US-Stützpunkte in Jordanien an. Nach dem Fährunglück vor Nordzypern mit mindestens 8 Toten sind der Kapitän und 7 Crewmitglieder festgenommen worden. Die Rettungsarbeiten dauern an, nach zahlreichen Menschen wird noch gesucht. Die Fähre war kurz nach dem Auslaufen gekentert, nachdem Wasser eingedrungen war.
3: Plötzlich hat sich das Schiff zur Seite geneigt. Menschen sprangen panisch auf und suchten nach Rettungswesten. Einige versuchten, Scheiben einzuschlagen, um aus dem sinkenden Schiff herauszukommen. An Bord herrschte Chaos, berichtet ein Überlebender. Warum Wasser in das Schiff eindringen konnte, ist bislang unklar. Die Hoffnung, weitere Überlebende zu finden, schwindet. Aus Athen, Takis Zafos.
1: In der Fußball-Bundesliga hat der FC Schalke 04 ein bitteres Comeback erlebt. Der Aufsteiger verlor zum Saisonstart beim FC Augsburg mit 0:3. Zuvor hatte der SC Freiburg gegen Werder Bremen mit 4:1 gewonnen.
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1: Ich bin Thomas Brockt. Das US-Militär hat Medienberichten zufolge erstmals seit Ende Juli wieder Angriffe im Iran geflogen. Ziel seien zwei iranische Raketenwerfer auf der Insel Larak gewesen, berichten etwa die Sender Fox News und CBS News unter Berufung auf einen US-Beamten.
2: Seit Wochen herrschte Ruhe zwischen den Kriegsparteien USA und Iran, allerdings gab es auch keinerlei Verhandlungsfortschritte. Jetzt startete das US-Militär wieder Angriffe, vor allem um zu verhindern, dass der Iran weitere Seeminen in der Straße von Hormuz verteilt. Präsident Trump behauptet, der Handelsweg sei von allen Minen geräumt und er hat gedroht, alle Schiffe zu zerstören, die in der Meerenge Seeminen legen. Trump beteuert auch, dass der Iran bezwungen und die Straße von Hormuz offen sei. Allerdings liegt der Schiffsverkehr dort weiterhin ziemlich brach. Aus den USA, Tina Eck.
1: Wie sieht die angekündigte Reaktion auf den versuchten Sprengstoffanschlag am Flughafen Leipzig-Halle aus? Die Bundesregierung will darauf bald eine Antwort geben. Das bestätigte Kanzler Merz nochmal in der ARD. Demnach laufen dazu aktuell Abstimmungen mit den

0: Amoklauf oder eine Abrechnung im kriminellen Milieu handelt. In der Fußball-Bundesliga hat der FC Schalke 04 ein bitteres Comeback erlebt. Der Aufsteiger verlor zum Saisonstart beim FC Augsburg mit 0:3. Außerdem gewann der SC Freiburg gegen Werder Bremen mit 4:1.
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1: Ich bin Tine Klimach. Knapp eine Woche vor der mit Spannung erwarteten Landtagswahl in Sachsen-Anhalt absolviert Bundeskanzler Friedrich Merz dort seinen ersten Wahlkampftermin. In Quedlinburg im Harz wird er heute von Ministerpräsident Sven Schulze durch den Schlossgarten geführt und äußert sich dann gemeinsam mit dem CDU-Spitzenkandidaten vor Kameras.
2: Schulze grenzt sich von der Bundes-CDU ab und macht sogar gegen sie Wahlkampf. Im Sommer stellt er sich gemeinsam mit den anderen beiden ostdeutschen CDU-Ministerpräsidenten gegen ein Kernelement des schwarz-roten Rentenreformkonzepts, die abschlagsfreie Rente nach 45 Beitragsjahren. Eine Präsidiumsklausur der Bundes-CDU in Magdeburg wurde auf Wunsch Schulzes wieder abgesagt. Das Motto: maximale Distanz zur Bundes-CDU und ihrem Vorsitzenden. Aus Berlin, Dirk Zeitler.
1: Das US-Militär hat wieder Ziele im Iran angegriffen. Es nahm dabei zwei Raketenwerfer auf der Insel Larak ins Visier, wie mehrere US-Medien unter Berufung auf einen US-Beamten berichteten. Sie sollten daran gehindert werden, neue Seeminen in der Straße von Hormuz zu legen, hieß es. Die iranischen Revolutionsgarden drohten umgehend mit Vergeltung. Nach eigenen Angaben gab es auch bereits Angriffe auf zwei Stützpunkte des US-Militärs in Jordanien. Bei dem schweren Fährunglück vor der Insel Zypern sind mindestens 8 Menschen ums Leben gekommen. Die Expressfähre war gestern kurz nach dem Auslaufen gekentert. Gerettete Passagiere erheben Behördenangaben zufolge schwere Anschuldigungen gegen die Besatzung des später gesunkenen Katamarans.
3: Plötzlich hat sich das Schiff zur Seite geneigt. Menschen sprangen panisch auf und suchten nach Rettungswesten. Einige versuchten, Scheiben einzuschlagen, um aus dem sinkenden Schiff herauszukommen. An Bord herrschte Chaos, berichtet ein Überlebender. Warum Wasser in das Schiff eindringen konnte, ist bislang unklar. Die Hoffnung, weitere Überlebende zu finden, schwindet. Das Schiff ist nämlich an einer Stelle gesunken, an der das Meer rund 500 Meter tief ist. Aus Athen, Takis Zafos.
1: Zum Sport. In der Fußball-Bundesliga hat der FC Schalke 04 ein bitteres Comeback erlebt. Der Aufsteiger verlor zum Saisonstart beim FC Augsburg mit 0:3. Außerdem gewann der SC Freiburg gegen Werder Bremen mit 4:1.
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1: Ich bin Tine Klimach. Erstmals seit Ende Juli haben die US-Streitkräfte wieder Ziele im Iran angegriffen. Das US-Militär informierte in der Nacht über Maßnahmen gegen Minenlegeeinheiten der iranischen Revolutionsgarden. Sie sollten daran gehindert werden, neue Seeminen in der Straße von Hormuz zu legen, hieß es.
2: Seit Wochen herrschte Ruhe zwischen den Kriegsparteien USA und Iran, allerdings gab es auch keinerlei Verhandlungsfortschritte. Jetzt startete das US-Militär wieder Angriffe, vor allem um zu verhindern, dass der Iran weitere Seeminen in der Straße von Hormuz verteilt. Präsident Trump behauptet, der Handelsweg sei von allen Minen geräumt und er hat gedroht, alle Schiffe zu zerstören, die in der Meerenge Seeminen legen. Trump beteuert auch, dass der Iran bezwungen und die Straße von Hormuz offen sei, allerdings liegt der Schiffsverkehr dort weiterhin ziemlich brach. Aus den USA, Tina Eck.
1: Wenige Tage vor der Wahl in Sachsen-Anhalt am nächsten Sonntag macht sich Kanzler Merz heute auf nach Quedlinburg im Harz zu seinem ersten Wahlkampftermin. Dort nimmt er an einer Gesprächsrunde mit Kandidaten für den Landtag teil und wird sich gemeinsam mit Ministerpräsident Schulze vor der Kamera äußern. Nach den folgeschweren Schüssen bei einem Techno-Festival in der Schweiz läuft die Fahndung auf Hochtouren. Nach Angaben der Kantonspolizei Aargau ist weiter unklar, ob es sich um einen oder mehrere Täter handelt. In der Nacht auf Sonntag war eine junge Italienerin getötet worden. Unter den 5 Verletzten ist laut Polizei auch eine Deutsche.
3: Die Schüsse waren nach Angaben der Ermittler aus mindestens 2 Waffen abgegeben worden. Es seien unterschiedliche Patronenhülsen am Tatort gefunden worden, die zu einer Pistole oder Maschinenpistole und einem Sturmgewehr passen, heißt es. Ob das auf 2 Täter hindeutet oder ein Schütze beide Waffen nutzte, ließ die Polizei offen. Auch das Motiv ist weiterhin unklar. Möglich sei nach Angaben der Schweizer Ermittler ein Terrorakt, eine Amoktat oder eine Abrechnung im kriminellen Milieu. Die Untersuchungen laufen. Diana Kramer, Redaktion.
1: Zum Sport. Die deutschen Hockeyherren haben bei der Weltmeisterschaft ihren Titel verteidigt und zum 4. Mal Gold gewonnen. Das deutsche Team gewann im Endspiel gegen Spanien mit 1:0. Und in der Fußball-Bundesliga hatte Schalke 04 zum Saisonstart beim FC Augsburg mit 0:3 verloren. Außerdem gewann der SC Freiburg gegen Werder Bremen mit 4:1.
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4: Heute startet der Tag zunächst wolkig bis stark bewölkt. Dazu fällt stellenweise noch Regen. Später kommt es dann zeitweise wieder die Sonne raus, bevor sich ab dem Mittag wieder ein Mix aus Sonne und dichten Wolken einstellt. Dabei sind einige Schauer und auch kräftige Gewitter unterwegs. Lokal kann es hier und da ordentlich regnen und auch etwas Hagel geben. Die Temperaturen steigen auf zwischen 24 und 27 Grad. In der Nacht bleibt es wechselhaft mit weiteren Schauern. Anfangs sind auch noch vereinzelt Gewitter möglich. Dazwischen gibt es immer wieder trockene Phasen und kurz größere Wolkenlücken. Die Temperaturen gehen auf 13 bis 16 zurück. Schauen auf den Power-Radio-Wettertrend. Morgen bleibt es ebenfalls wechselhaft. Die Sonne und Wolken wechseln sich ab, dazu immer wieder Schauer und zum Nachmittag auch wieder kurze Gewitter. Gegen Abend wird das Ganze dann ruhiger und die Wolken lockern etwas auf. Die Temperaturen erreichen milde 21 bis 24 Grad.
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4: Bitte Vorsicht auf den Straßen Berlin und Brandenburgs A113 in Richtung Dresden. Zwischen Waltersdorfer Dreieck und Schönefelder Kreuz ist nach einem Unfall die linke Spur blockiert. In diesem Abschnitt staut es sich aktuell auf 25 Minuten. A10 südlicher Berliner Ring in Richtung Dreieck Spreeau. Zwischen Ludwigsfelde West und Ludwigsfelde Ost gibt es Behinderung nach einem Unfall. Im Landkreis Dahme-Spreewald auf der Straße zwischen Schlepzig und der B87 ist an einem Fahrzeug Treibstoff ausgelaufen. Hier besteht Rutschgefahr. 100 Stadtring in Richtung Wedding zwischen Weckstraße und Detmolder Straße ist lediglich die linke Spur frei. Davor staut es sich aktuell 10 bis 15 Minuten mehr. Und in Nikolassee, die Waskenstraße ist in Höhe Tevesstraße aufgrund eines Gasaustritts aktuell komplett gesperrt. Fahren Sie bitte vorsichtig und kommen Sie gut und sicher durch diesen Montagmorgen.
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4: Einen wunderschönen guten Montagmorgen. Mein Name ist Sally, Sie hören Power Radio, 7.05 Uhr haben wir es. Ja, so langsam kommt wetterlich der Herbst. Es wird frischer. Am Morgen und am Abend. Dazwischen, irgendwas dazwischen. Regen, viel Regen. Sie haben es gehört, die Woche bleibt es regnerisch. Ja, da kommt doch so langsam auch der Gedanke, der Herbst kommt. Ich hätte mal wieder Lust, ein bisschen in meinem Garten zu gucken, was da so an Obst runtergefallen ist. Vielleicht von meinem Nachbarn. Darf ich das eigentlich aufheben? Das weiß mein Kollege Ronny Thora. Das hören Sie gleich nach dem Regionalreport. In dem geht es darum, dass da ein ganz kleiner guter Fall von 1933 bzw. ein Foto von 1933 ein Raubkunstfall aufklärt. Ja, dieses Jahr ist es endlich passiert. Was es damit auf sich hat, hören Sie gleich nach Sun is Shining von Bob Marley. Aber erstmal die Fudgies. Und ich bringe sie sanft um mit Killing Me Softly.

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1: Ein fast 100 Jahre altes Foto aus der Villa eines prominenten Berliner Bankiers spielte in München gerade eine wichtige Rolle. Es half, ein Verbrechen der Nationalsozialisten wieder gut zu machen. Zwei Reliefs aus dem späten 15. Jahrhundert werden vom Bayerischen Nationalmuseum als NS-Raubkunst an die Erben des prominenten jüdischen Berliner Bankiers Jakob Goldschmidt zurückgegeben. Sie erzählten nicht nur von der Meisterschaft spätmittelalterlicher Kunst, sondern auch vom Schicksal Goldschmidts und seiner bedeutenden Sammlung, sagte Bayerns Kunstminister Markus Blume. Einen wichtigen Hinweis brachte ein privates Foto von 1933, wie das Museum der Deutschen Presseagentur in München mitteilte. Die Reliefs entstanden nach Museumsangaben in den Jahren um 1480 und 1490 und zeigen eine Stifterfamilie aus Nürnberg. 2023 seien sie als Teil der Sammlung Bollert aus dem Nachlass des Berliner Justizrats Gerhard Bollert ins Nationalmuseum gelangt. Recherchen zur Provenienz ergaben, dass die Werke einst Goldschmidt so ca. 1882 bis 1955 gehörten. Laut Museum einer der bedeutendsten Bankiers der Weimarer Republik. Den Beweis dafür liefert ein Foto aus seiner Stadtvilla im exklusiven Berliner Tiergartenviertel in der Nähe des heutigen Kulturforums. In einem üppig eleganten Salon hängen die beiden Reliefs über eine Ahnenrichte. Goldschmidt sei persönlich haftender Gesellschafter der Darmstädter und Nationalbank Danat Bank gewesen, sagte Matthias Weniger, Kunsthistoriker am Nationalmuseum. Nach dem Zusammenbruch der Bank 1931 im Zuge der Weltwirtschaftskrise hätten sich antisemitische Ressentiments und Angriffe deutlich verschärft. Zudem hatte Goldschmidt durch den Bankencrash viele Millionen Reichsmark Schulden, wie die Stiftung Preußische Kulturbesitz, kurz SPK, im Internet beschreibt. Als die Nationalsozialisten 1933 an die Macht kamen, wurde es immer schwieriger und gefährlich. Nach einem Überfall von Anhänger Adolf Hitlers auf seinen Bruder Louis sei er sofort nach Erhalt der Nachricht geflohen. Erst in die Schweiz, 1936 dann weiter nach New York, so die SPK. Goldschmidts Erben haben mittlerweile einige geraubte Werke zurückerhalten, darunter zwei Skulpturen des Bayerischen Nationalmuseums und ein Gemälde aus dem Bayerischen Staatsgemäldesammlung. Die staatlichen Museen zu Berlin restituierten nach Angaben der SPK eine Holzfigur, die Albrecht Dürer zugeschrieben wird und welche die Skulpturensammlung 1938 erworben hatte.
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0: Mit dem nahenden Herbst steht jetzt auch die Erntezeit für viele Obstsorten an. Das ist nicht nur lecker, sondern kann auch für knifflige Alltagsfragen sorgen. Darf ich zum Beispiel Äpfel aufsammeln, die auf dem Gehweg oder in einem öffentlichen Park runtergefallen sind? Oder wenn Fallobst von Nachbarn auf meinem Grundstück landet? Wem gehört das dann? Das weiß mein Kollege Ronny Thorau. Er erklärt das mal für uns auch. Hallo Ronny.
1: Ja, hi.
0: Ronny, so ein gerade runtergefallener Apfel auf dem Gehweg. Darf ich mir den einfach schnappen?
1: Also grundsätzlich ist Fallobst nicht einfach herrenlos. Und man kann rechtlich zum Dieb werden, wenn man es einfach aufsammelt. Im öffentlichen Raum, also auf dem Gehweg oder auch in Parks, gehört das Fallobst in der Regel der Gemeinde. Man muss also eigentlich darauf achten, ob es da eine klare Erlaubnis gibt, das aufzusammeln. Durch ein Schild etwa oder ein gelbes Band. Fällt ein Apfel von einem privaten Grundstück übrigens auf den Gehweg, dann bleibt er Eigentum des Baumbesitzers. Da müsste man dann also eigentlich den Grundstücksbesitzer fragen.
0: Okay, und wie sieht das unter Nachbarn aus? Wenn vom Obstbaum meines Nachbarns Früchte auf mein Grundstück fallen, darf ich mir den dann nicht einfach nehmen?
1: Das ist ziemlich genau geregelt, weil es da offenbar schon viele Nachbarschaftsstreits vor Gericht gab. Prinzip ist, fällt der Apfel zum Beispiel von Nachbarsbaum ganz von alleine auf mein Grundstück, dann gehört er mir. Ich darf da aber nicht nachhelfen, also zum Beispiel den Apfelbaum des Nachbarn mal eben so ein bisschen schütteln. Solange der Apfel allerdings am Baum hängt, selbst wenn der Ast in mein Grundstück hineinragt, bleibt er Eigentum des Nachbarn. Der darf auch mit Erntehilfswerkzeugen so rüberlangen und seine Äpfel ernten. Mein Grundstück betreten darf er allerdings nicht ohne Erlaubnis.
0: Das ist doch recht kompliziert alles. Vielleicht doch lieber nur Obst im Supermarkt kaufen. Das gehört mir dann wenigstens.
1: Naja, das kann auch kompliziert werden, denn ein bereits bezahlter Apfel bleibt zwar mein Eigentum, aber wenn er in einen fremden Korb fällt, gehört dieser Korb in gewisser Weise schon dem anderen Einkäufer und dann darf ich nicht einfach reingreifen und meinen Apfel zurückholen. Kann aber die Herausgabe verlangen. Allerdings, was ist, wenn mir der Apfel zwischen andere Äpfel fällt, die der andere schon im Korb hat und ich meinen vielleicht gar nicht mehr erkenne?
0: Ja. Fragen über Fragen. Aber die klären wir beim nächsten Mal. Dankeschön, Ronny Thorau.
1: Ja, okay. Gerne.
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1: Heute startet der Tag zunächst wolkig bis stärker bewölkt. Dazu fällt noch hier und da etwas Regen. Später kommt es dann zeitweise die Sonne raus, bevor sich ab dem Mittag wieder ein Mix aus Sonne und dichten Wolken einstellt. Dabei sind einige Schauer und auch kräftige Gewitter unterwegs. Lokal kann es ordentlich regnen und auch Hagel geben. Die Temperaturen zwischen 24 und 27 Grad. In der Nacht bleibt es wechselhaft mit weiteren Schauern. Anfangs sind auch noch größere Gewitter möglich. Dazwischen immer wieder trockene Phasen und größere Wolkenlücken. Die Temperaturen gehen auf 13 bis 16 zurück. Schau auf den Pararadio-Wettertrend. Morgen zum Dienstag gibt es ebenfalls wechselhaft Sonne und Wolken. Dazu immer wieder Schauer und zum Nachmittag vereinzelt auch kurze Gewitter. Gegen Abend beruhigt sich das Ganze dann wieder und die Wolken lockern etwas auf. Die Temperaturen erreichen maximal milde 21 bis 24 Grad.
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1: Bitte Vorsicht auf den Straßen Berlin und Brandenburgs A113 in Richtung Dresden zwischen Waltersdorfer Dreieck und Schönefelder Kreuz ist nach einem Unfall die linke Spur blockiert. In diesem Abschnitt staut es sich aktuell auf 45 bis 50 Minuten mehr. Auf der A13 Berlin in Richtung Dresden zwischen Roland und Ortrand ist Diesel ausgelaufen. Auf dem Berliner Stadtring in Richtung Wedding zwischen Beckstraße und Detmolderstraße ist lediglich die linke Spur frei. Hiervor staut es sich aktuell 10 bis 15 Minuten mehr. Und 115 in Richtung Dreieck Funkturm zwischen Potsdam-Babelsberg und Kreuz Zehlendorf staute sich an einer Baustelle. Aktuell mindestens 10 Minuten. Fahren Sie bitte vorsichtig und kommen Sie gut und sicher durch den Morgen.
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2: Der Zedenicker-Pfarrer Andreas Domke ruft für September zu einem Predigtstreik in Gottesdiensten auf. Dies sei keine Verweigerung des Gottesdienstes, sondern eine Unterbrechung, teilte Domke im Internet mit. Stattdessen soll die Friedensbotschaft der Bibel mit Schriftlesungen, Stille, Musik und Gebet im Zentrum stehen. Der evangelische Pfarrer will mit dem Aufruf zum Schweigen für den Frieden ein Zeichen setzen. Krieg, Aufrüstung, Kriegstüchtigkeit, Abschreckung und Feindschaft prägen immer stärker gesellschaftliche und politische Debatten. Er stellt auch Material wie Banner zur Verfügung. Die Märkische Allgemeine hatte zuvor berichtet.
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1: Ich bin Tine Klimach. Knapp eine Woche vor der Landtagswahl in Sachsen-Anhalt absolviert Bundeskanzler Friedrich Merz dort seinen ersten Wahlkampftermin. In Quedlinburg im Harz wird er heute von Ministerpräsident Sven Schulze durch den Schlossgarten geführt und äußert sich dann gemeinsam mit dem CDU-Spitzenkandidaten vor Kameras.
2: Schulze grenzt sich von der Bundes-CDU ab und macht sogar gegen sie Wahlkampf. Im Sommer stellt er sich gemeinsam mit den anderen beiden ostdeutschen CDU-Ministerpräsidenten gegen ein Kernelement des schwarz-roten Rentenreformkonzepts, die abschlagsfreie Rente nach 45 Beitragsjahren. Eine Präsidiumsklausur der Bundes-CDU in Magdeburg wurde auf Wunsch Schulzes wieder abgesagt. Das Motto: maximale Distanz zur Bundes-CDU und ihrem Vorsitzenden. Aus Berlin, Dirk Zeitler.
1: Erstmals seit Ende Juli haben die US-Streitkräfte wieder Ziele im Iran angegriffen. Das für die Region zuständige US-Militärkommando informierte in der Nacht auf der Plattform X über begrenzte gezielte Maßnahmen gegen Minenlegeeinheiten der iranischen Revolutionsgarden. Sie stellten eine unmittelbare Bedrohung in der Straße von Hormuz dar. Der Iran reagierte umgehend mit Vergeltungsangriffen auf zwei Stützpunkte des US-Militärs in Jordanien. Die Raketen wurden laut jordanischen Angaben jedoch abgefangen. Bei dem schweren Fährunfall vor der Insel Zypern sind mindestens 8 Menschen ums Leben gekommen. Die Expressfähre war gestern kurz nach dem Auslaufen gekentert. Gerettete Passagiere erheben Behördenangaben zufolge schwere Anschuldigungen gegen die Besatzung des später gesunkenen Katamarans.
3: Die Rede ist von chaotischen Szenen. Menschen in Rettungswesten klammern sich außen am Schiff fest. Unter Deck schlagen verzweifelte Passagiere die Scheiben ein, um nach draußen zu gelangen. Einige Türen und Fluchtwege waren wohl verschlossen. Und der Kapitän, der eigentlich an vorderster Front helfen sollte, hat sich wohl aus dem Staub gemacht, als klar war, dass die Fähre sinkt. Die Behörden versprechen umfassende Aufklärungen. Die Ermittler hoffen nun vor allem auf die Bergung des Schiffsdatenschreibers der Fähren, die in rund einem halben Kilometer Tiefe auf Grund liegt. Katrin Müller, Nachrichtenredaktion.
1: Zum Sport. In der Bundesliga hat Augsburg am Abend gegen Aufsteiger Schalke mit 3:0 gewonnen. Freiburg besiegte Bremen zuvor mit 4:1. Die deutschen Hockeymänner sind wieder Weltmeister. Im Endspiel in Belgien besiegte das deutsche Team Spanien mit 1:0.
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4: Heute startet der Tag zunächst wolkig bis stärker bewölkt. Dazu fällt noch hier und da etwas Regen. Später kommt es dann zeitweise die Sonne raus, bevor sich ab dem Mittag wieder ein Mix aus Sonne und dichten Wolken einstellt. Dabei sind einige Schauer und auch kräftige Gewitter unterwegs. Lokal kann es ordentlich regnen und auch Hagel geben. Die Temperaturen zwischen 24 und 27 Grad. In der Nacht bleibt es wechselhaft mit weiteren Schauern. Anfangs sind auch noch größere Gewitter möglich. Dazwischen immer wieder trockene Phasen und größere Wolkenlücken. Die Temperaturen gehen auf 13 bis 16 zurück. Schau auf den Powerradio Wettertrend. Morgen zum Dienstag gibt es ebenfalls wechselhaft Sonne und Wolken. Dazu immer wieder Schauer und zum Nachmittag vereinzelt auch kurze Gewitter. Gegen Abend beruhigt sich das Ganze dann wieder und die Wolken lockern etwas auf. Die Temperaturen erreichen maximal milde 21 bis 24 Grad.
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4: Bitte Vorsicht auf den Straßen Berlin und Brandenburg im Erkner, Rudolf-Breitscheid-Straße zwischen Fürstenwalder Straße und Julius-Rüttger-Straße gibt es wegen eines Polizeieinsatzes aktuell eine Vollsperrung. Bitte umfahren Sie den Bereich hier weiträumig. 113 in Richtung Dresden zwischen Waltersdorfer Dreieck und Schönefelder Kreuz wird der Verkehr nach einem Unfall über die Standspur geleitet. In diesem Abschnitt staut es sich aktuell auf 45 Minuten mehr. A24 Berlin in Richtung Hamburg zwischen Neuruppin und Herzsprung blockiert ein defektes Fahrzeug die rechte Spur. Und 115 in Richtung Dreieck Funkturm zwischen Potsdam-Babelsberg und Kreuz-Zehlendorf staut es sich an einer Baustelle aktuell auf 20 bis 25 Minuten. Fahren Sie bitte vorsichtig und kommen Sie gut und sicher durch den Morgen.
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4: Einen wunderschönen guten Morgen, 8.05 Uhr. Mein Name ist Sally, Sie hören Power Radio an diesem Montagmorgen. Meine Kollegin Manisha erfüllt auch heute wieder ihre Wünsche. Und da wünsche ich dir was at power-radio.de oder 030 120 83 43 8 für den Wünsche-AB. So langsam kommt der Herbst. Und wir haben gerade schon über das Fallobst gesprochen, aber auch ein ganz anderes Gemüse kommt jetzt in die Herbstsaison. Und zwar der Kürbis. Was man da alles so Leckeres daraus machen kann, weiß ebenfalls mein Kollege Ronny Thurau. Dies hören Sie gleich nach dem Regionalreport. In dem geht es um die Tat letzte Woche in Gosen-Neu-Zittau an dem Gymnasium. Da ist einiges passiert. Das hören Sie aber nach Million Dollar Baby von Ava Max. Aber zuvor schenke ich Ihnen mit den Spin Doctors 2 Pünzen. 2 Pünzen.

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4: Nach einem Gewaltakt mit zwei

0: Instituten sucht die Privatschule in Gosen-Neu-Zittau in Ostbrandenburg einen Weg zurück zur Normalität. 4 Tage nach der Gewalttat mit einer toten Schülerin und einem toten Erzieher kommt die Schule in Gosen-Neu-Zittau wieder zusammen. Die Seelsorge bleibt, mehrere Gedenken stehen an. Der Privatschulträger Dokemus bietet weiter Unterstützung an. Die Seelsorger genauso wie die Psychologinnen und Psychologen stehen weiterhin zur Verfügung, sagte der Sprecher der Academia Education GmbH, der Muttergesellschaft, Michael Kunz. Er lobte die Zusammenarbeit mit dem Klinikum Frankfurt-Oder und der Notfallseelsorge durch die Kreise Oder-Spree und Dahme-Spreewald. Am Montag sei eine zentrale Veranstaltung für Schülerinnen und Schüler geplant. Damit solle Zeit gegeben werden, am Montag noch nicht in regulären Unterricht zurückzukehren. Mit jüngeren Klassen werde schrittweise geprüft, in der Woche darauf normalen Unterricht anzubieten. Zu Dokemus gehören Gymnasium, Oberschule und Fachoberschule. Die staatliche Grundschule auf dem Gelände bietet nach Angaben des Bildungsministeriums am Montag wieder regulären Unterricht an. Für kommenden Donnerstag am 3. September ist um 10 Uhr ein Trauergottesdienst in der Schule geplant. Das teilte Kunz mit. Am Freitag, den 4. September, soll es nach Angaben des Bürgermeisters von Gosen-Neu-Zittau, Frank Nakuins, um 17 Uhr vor der Schule ein Gedenken mit Schweigeminute für den getöteten Erzieher geben, der im Hort der Kita von Neu-Zittau tätig war. Der mutmaßliche Täter, ein 19-jähriger Deutscher, ist in Untersuchungshaft. Er steht laut Staatsanwaltschaft Frankfurt-Oder im Verdacht, am Donnerstag eine 18 Jahre alte Schülerin und einen 30 Jahre alten Erzieher getötet zu haben. Ihm wird zweifacher Mord vorgeworfen. Die Schülerin soll laut Staatsanwaltschaft die Ex-Freundin des Verdächtigen gewesen sein. Der Erzieher soll versucht haben, die Schülerin zu helfen. Bei der Tatwaffe soll es sich um ein Messer handeln. Der mutmaßliche Täter trat bisher strafrechtlich nicht in Erscheinung, ist der Polizei aber bekannt. Die Gemeinde Gosen-Neu-Zittau richtet nach Angaben des Bürgermeisters zudem ein Spendenkonto für die Hinterbliebenen ein. Den erlittenen Verlust können wir nicht ungeschehen machen. Gemeinsam können wir jedoch ein Zeichen der Anteilnahme, der Solidarität und des Zusammenhaltes setzen, schrieb er. Der Sportverein SG Grün-Weiß Deutsch Wusterhausen, bei dem der Erzieher im Tor stand, rief zu Spenden für dessen Familie auf.
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0: Der Sommer geht auf die Zielgeraden. Der Herbst steht vor der Tür. Am morgigen Dienstag stellen Meteorologen sogar schon offiziell auf Herbst um. Das bedeutet auch Auftritt des wohl beliebtesten Herbstgemüses, der Kürbis. Ihr knalliges Orange leuchtet in den Gärten. Ihre rundlich aufgeblähte Form lädt zum Reinbeißen ein. Auch die Kürbissaison geht im Herbst wieder richtig los. Und während Halloween mit seinen nicht essbaren Kürbissen noch etwas weit weg ist, stapeln sich die Speisekürbisse schon auf den Höfen oder in den Supermärkten. Mein Kollege Ronny Thorau hat ein paar Tipps, wie man das Beste aus diesem Gemüse rausholt. Hallo Ronny.
1: Ja, ich grüße dich.
0: Ronny, Kürbis wird ja immer beliebter. Im Schnitt isst jeder Deutsche etwa 1 Kilo pro Jahr. Was sind so die kulinarischen Renner beim Kürbis?
1: Ja, ein Klassiker ist natürlich der Hokkaido-Kürbis, bei dem sogar ja die Schale mitgegessen werden kann und der gerne im Topf püriert wird. Nur manchmal fehlt bei so einer Kürbissuppe noch der letzte Kick. Den Geschmacksboost bekommt man aber ganz einfach, zum Beispiel im Ofen. Dafür den Hokkaido am besten mit Olivenöl beträufeln. Salz dazugeben, etwa eine halbe Stunde backen lassen und dann erst im Kochtopf pürieren. Das macht die Kürbissuppe so richtig lecker.
0: Ich mag es ja lieber etwas bissfester und arbeite den Kürbis dann zum Beispiel ins Risotto oder der Lasagne unter. Aber so oder so klingt das ja alles schon ziemlich lecker. Nur ist ein Kürbis ja nicht einfach, immer ganz einfach zu handeln. Wie bekomme ich denn am besten den kleinen? Und woran erkenne ich überhaupt einen guten Kürbis?
1: Ja, das stimmt schon. Kürbis kann eine echte Herausforderung für den Bizeps sein, denn oft ist die Schale extrem hart und das Gemüse nur schwer teilbar. Etwas besser wird's, wenn der Kürbis vorher in der Mikrowelle erwärmt wird. Das lässt die Schale so ein bisschen weicher werden. Und beim Kauf im Supermarkt, da sollte ich darauf achten, dass der Kürbis hohl klingt, wenn ich draufklopfe. Und immer die Optik im Blick behalten. Ein guter Butternut-Kürbis zum Beispiel hat eine satte, hellgelbe Farbe.
0: Und wenn ich lieber selbst Hand anlegen will und meinen eigenen kleinen Gemüsegarten etwas farbenfroher gestalten möchte, was muss ich beim eigenen Kürbisanbau eigentlich beachten?
1: Ja, wer es Kürbisse im Garten anbaut, der sollte darauf achten, dass in der Nähe keine Zierkürbisse für die geplante Halloween-Party wachsen. Denn im schlimmsten Fall kann es da zu Kreuzungen kommen, die dann giftige Bitterstoffe freisetzen. Experten empfehlen sogar, nach der Ernte ein Stück Kürbis erstmal roh zu probieren, um böse Überraschungen zu vermeiden. Gilt übrigens auch für den Anbau von Zucchini.
0: Na, dann werde ich es mir nochmal überlegen, ob eine bunte Mischung aus verschiedenen Kürbisgewächsen im Garten wirklich immer das Richtige ist. Doch egal, ob ich mich jetzt im Supermarkt oder im Garten bediene, was sollte ich denn in meinem Kürbisgericht auf keinen Fall fehlen? Du hast ja da noch einen Gewürztipp.
1: Ja, kommt natürlich immer auf den eigenen Geschmack an, aber so ein echter Geheimtipp unter Kürbiskulinarikern ist Boxhornklee. Ein Gewürz, das gerne in der indischen Küche verwendet wird. Wer die Samen kurz in der Pfanne ohne Fett anröstet und dann gemahlen zur Kürbissuppe dazu gibt, der bekommt so ein warmes, würziges Aroma. Passt auch irgendwie sehr für die gemütlichen Wochen jetzt im Herbst.
0: Das klingt wirklich lecker. Das werde ich mal ausprobieren. Dankeschön, Ronny Thorau.
1: Gerne. Tschüss.
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1: Heute startet der Tag zunächst wolkig bis stärker bewölkt. Dazu fällt noch hier und da etwas Regen. Später kommt es dann zeitweise die Sonne raus, bevor sich ab dem Mittag wieder ein Mix aus Sonne und dichten Wolken einstellt. Dabei sind einige Schauer und auch kräftige Gewitter unterwegs. Lokal kann es ordentlich regnen und auch Hagel geben. Die Temperaturen zwischen 24 und 27 Grad. In der Nacht bleibt es wechselhaft mit weiteren Schauern. Anfangs sind auch noch größere Gewitter möglich. Dazwischen immer wieder trockene Phasen und größere Wolkenlücken. Die Temperaturen gehen auf 13 bis 16 zurück. Schau auf den Powerradio Wettertrend. Morgen zum Dienstag gibt es ebenfalls wechselhaft Sonne und Wolken. Dazu immer wieder Schauer und zum Nachmittag vereinzelt auch kurze Gewitter. Gegen Abend beruhigt sich das Ganze dann wieder und die Wolken lockern etwas auf. Die Temperaturen erreichen maximal milde 21 bis 24 Grad.
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1: Bitte Vorsicht auf den Straßen von Berlin und Brandenburg, da ist gerade einiges los. In Erkner auf der Rudolf-Breitscheid-Straße zwischen Fürstenwalder Straße und Julius-Rüttgers-Straße gibt es aufgrund eines Polizeieinsatzes aktuell eine Vollsperrung. Hier wird gebeten, den Bereich weiträumig zu umfahren. 113 in Richtung Dresden zwischen Waltersdorfer Dreieck und Schönefelder Kreuz wird der Verkehr nach einem Unfall über die Standspur geleitet. In diesem Abschnitt staut es sich aktuell auf 45 bis 50 Minuten. Auf der 115 in Richtung Dreieck-Funkturm zwischen Potsdam-Babelsberg und Kreuz-Zehlendorf staut es sich aufgrund einer Baustelle aktuell auf 15 bis 20 Minuten. Fahren Sie bitte vorsichtig und kommen Sie gut und sicher durch den Montagmorgen.
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1: Die Eisbären Berlin haben ihr letztes Testspiel vor dem Start der neuen Eishockeysaison gewonnen. Der deutsche Meister siegte gegen den Zweitligisten Lausitzer Füchse mit 3:1. Yannick Villeux, Try Running und Jonas Müller sorgten mit ihren Toren für den Arbeitssieg der Berliner, die am kommenden Freitag ihr erstes Pflichtspiel in der Champion Hockey League, kurz CHL, beim Schweizer Spitzenclub Genève Servette AC bestreiten werden. Vor rund 4000 Zuschauern im ausverkauften Wellblechpalast bestimmten die Berliner gegen ihren Kooperationspartner aus Weißwasser von Beginn an das Spiel. Villeux sorgte in der 7. Minute für die Führung. Auch danach blieben die Gastgeber überlegen, taten sich dagegen engagiert verteidigter Gegner aber schwer, gefährliche Chancen herauszuspielen. Nach der Hälfte der Spielzeit wechselten die Eisbären ihre Torhüter. Jonas Neffin ersetzte Jack LaFontaine. Wenig später baute Warning den Vorsprung mit einem Überzahltor aus. Im Schlussabschnitt machte es die Lausitzer noch einmal kurz spannend. Alex Brennstamm erzielte einen Anschlusstreffer des Zweitligisten. Müller stellte allerdings umgehend den 2-Tore-Vorsprung der Berliner wieder her.
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1: Ich bin Tine Klimach. Die Zahl der Todesopfer infolge der Flutkatastrophe in Nepal ist auf über 900 gestiegen. Das teilte der dortige Katastrophenschutz mit. Zusammen mit den offiziell bestätigten Zahlen aus dem Katastrophengebiet in China haben mindestens 919 Menschen ihr Leben verloren. Zudem sprang die Zahl der Vermissten in Nepal deutlich auf über 4.200. Insgesamt sind weiter tausende Rettungskräfte im Einsatz, um Opfer zu finden und zu bergen. Erstmals seit Ende Juli haben die US-Streitkräfte wieder Ziele im Iran angegriffen. Das US-Militär informierte in der Nacht über Maßnahmen gegen Minenlegeeinheiten der iranischen Revolutionsgarden. Sie sollten daran gehindert werden, neue Seeminen in der Straße von Hormuz zu legen, hieß es.
2: Seit Wochen herrschte Ruhe zwischen den Kriegsparteien USA und Iran. Allerdings gab es auch keinerlei Verhandlungsfortschritte. Jetzt startete das US-Militär wieder Angriffe, vor allem um zu verhindern, dass der Iran weitere Seeminen in der Straße von Hormuz verteilt. Präsident Trump behauptet, der Handelsweg sei von allen Minen geräumt und er hat gedroht, alle Schiffe zu zerstören, die in der Meerenge Seeminen legen. Trump beteuert auch, dass der Iran bezwungen und die Straße von Hormuz offen sei. Allerdings liegt der Schiffsverkehr dort weiterhin ziemlich brach. Aus den USA, Tina Eck.
1: Nach einer vorläufigen Auswertung des Deutschen Wetterdienstes ist der diesjährige Sommer einer der wärmsten seit Beginn der flächendeckenden Messungen gewesen. Weitere Details gibt der DWD heute in seiner Sommerbilanz bekannt.
3: Auffällig waren vor allem die Extreme. Die Hitzewelle Ende Juni erreichte in Ausmaß und Folgen Dimensionen, wie sie in Deutschland bislang nicht beobachtet wurden, so der DWD. Die Temperaturen lagen zeitweise deutlich über 40 Grad. Tropische Nächte brachten auch nachts kaum Abkühlung. Der Sommer war zudem sehr trocken, vor allem im Westen und Südwesten Deutschlands. Und das Wetter hatte tödliche Folgen. In diesem Jahr sind in Deutschland nach Schätzung des Robert-Koch-Instituts bis Mitte August etwa 15.800 Menschen durch Hitze gestorben. Dirk Zeitler, Nachrichtenredaktion.
1: Knapp eine Woche vor der Landtagswahl in Sachsen-Anhalt absolviert Bundeskanzler Friedrich Merz dort seinen ersten Wahlkampftermin. In Quedlinburg im Harz nimmt er am Abend an einer Gesprächsrunde mit Kandidaten für den Landtag teil. Er wird von Ministerpräsident Schulz durch den Schlossgarten geführt und äußert sich dann gemeinsam mit dem CDU-Spitzenkandidaten vor Kameras.
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4: Heute startet der Tag zunächst wolkig bis stärker bewölkt. Dazu fällt noch hier und da etwas Regen. Später kommt es dann zeitweise die Sonne raus, bevor sich ab dem Mittag wieder ein Mix aus der Sonne und dichten Wolken einstellt. Dabei sind einige Schauer und auch kräftige Gewitter unterwegs. Lokal kann es ordentlich regnen und auch Hagel geben. Die Temperaturen zwischen 24 und 27 Grad. In der Nacht bleibt es wechselhaft mit weiteren Schauern. Anfangs sind auch noch größere Gewitter möglich. Dazwischen immer wieder trockene Phasen und größere Wolkenlücken. Die Temperaturen gehen auf 13 bis 16 zurück. Schau auf den Power-Radio-Wettertrend. Morgen zum Dienstag gibt es ebenfalls wechselhaft Sonne und Wolken. Dazu immer wieder Schauer und zum Nachmittag vereinzelt auch kurze Gewitter. Gegen Abend beruhigt sich das Ganze dann wieder und die Wolken lockern etwas auf. Die Temperaturen erreichen maximal milde 21 bis 24 Grad.
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4: Bitte Vorsicht auf den Straßen Berlin und Brandenburg, da ist gerade einiges los. Auf der A113 in Richtung Dresden zwischen Waltersdorfer Dreieck und Schönefelder Kreuz wird nach wie vor der Verkehr nach einem Unfall über die Standspur geleitet. Aktuell staut es sich 45 Minuten. Die A14 Wittenberge in Richtung Wismar ist zwischen Karstädt und Kreuz Schwerin wegen Reinigungsarbeiten bis zum späten Nachmittag komplett gesperrt. Auf der B246 zwischen Zossen und Bestensee, genauer gesagt zwischen dem Abzweige nach Mittenwalde und Telz, laufen ca. 30 Schafe auf der Straße. 100 Stadtring in Richtung Wedding zwischen Geradestraße und Oberlandstraße blockiert ein defektes Fahrzeug die rechte Spur. Und ebenfalls Stadtring, aber in Richtung Treptow zwischen Jakob-Kaiser-Platz und Kaiserdamm Süd staut es sich aktuell auf 30 Minuten mehr. Fahren Sie bitte vorsichtig und kommen Sie gut und sicher durch den Morgen.
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4: Einen wunderschönen guten Morgen. 9.05 Uhr haben wir es. Mein Name ist Sally Sühr. Power Radio an diesem Montagmorgen. Auch heute Nachmittag erfüllt wieder meine Kollegin Manisha Ihnen Ihre Wünsche. Und da wünscht ihr was at power-radio.de oder 030 120 83 43 8 für den Wünsche-AB. Wenn mir aus dem Nachbarsbaum so ein bisschen Obst, so ein Apfel oder eine Birne oder was auch immer in meinen Garten fällt, ist es dann meins oder ist es trotzdem immer noch des Nachbars? Das weiß mein Kollege Ronny Thorau. Das hören Sie gleich nach dem Regionalreport. Aber erstmal habe ich gute Laune für Sie mitgebracht. Take Me to Church von Hozier. Aber erstmal gehen wir zurück ins Jahr 2000 mit Weirdos und Teenage Dirtbag.

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1: Ein fast 100 Jahre altes Foto aus der Villa eines prominenten Berliner Bankiers spielte in München gerade eine wichtige Rolle. Es half, ein Verbrechen der Nationalsozialisten wieder gut zu machen. Zwei Reliefs aus dem späten 15. Jahrhundert werden vom Bayerischen Nationalmuseum als NS-Raubkunst an die Erben des prominenten jüdischen Berliner Bankiers Jakob Goldschmidt zurückgegeben. Sie erzählten nicht nur von der Meisterschaft spätmittelalterlicher Kunst, sondern auch vom Schicksal Goldschmidts und seiner bedeutenden Sammlung, sagte Bayerns Kunstminister Markus Blume. Einen wichtigen Hinweis brachte ein privates Foto von 1933, wie das Museum der Deutschen Presseagentur in München mitteilte. Die Reliefs entstanden nach Museumsangaben in den Jahren um 1480 und 1490 und zeigen eine Stifterfamilie aus Nürnberg. 2023 seien sie als Teil der Sammlung Bollert aus dem Nachlass des Berliner Justizrats Gerhard Bollert ins Nationalmuseum gelangt. Recherchen zur Provenienz ergaben, dass die Werke einst Goldschmidt so ca. 1882 bis 1955 gehörten. Laut Museum einer der bedeutendsten Bankiers der Weimarer Republik. Den Beweis dafür liefert ein Foto aus seiner Stadtvilla im exklusiven Berliner Tiergartenviertel in der Nähe des heutigen Kulturforums. In einem üppig eleganten Salon hängen die beiden Reliefs über eine Ahnenrichte. Goldschmidt sei persönlich haftender Gesellschafter der Darmstädter und Nationalbank Danat Bank gewesen, sagte Matthias Weniger, Kunsthistoriker am Nationalmuseum. Nach dem Zusammenbruch der Bank 1931 im Zuge der Weltwirtschaftskrise hätten sich antisemitische Ressentiments und Angriffe deutlich verschärft. Zudem hatte Goldschmidt durch den Bankencrash viele Millionen Reichsmark Schulden, wie die Stiftung Preußische Kulturbesitz, kurz SPK, im Internet beschreibt. Als die Nationalsozialisten 1933 an die Macht kamen, wurde es immer schwieriger und gefährlich. Nach einem Überfall von Anhänger Adolf Hitlers auf seinen Bruder Louis sei er sofort nach Erhalt der Nachricht geflohen. Erst in die Schweiz, 1936 dann weiter nach New York, so die SPK. Goldschmidts Erben haben mittlerweile einige geraubte Werke zurückerhalten, darunter zwei Skulpturen des Bayerischen Nationalmuseums und ein Gemälde aus dem Bayerischen Staatsgemäldesammlung. Die staatlichen Museen zu Berlin restituierten nach Angaben der SPK eine Holzfigur, die Albrecht Dürer zugeschrieben wird und welche die Skulpturensammlung 1938 erworben hatte.
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0: dem nahenden Herbst steht jetzt auch die Erntezeit für viele Obstsorten an. Das ist nicht nur lecker, sondern kann auch für knifflige Alltagsfragen sorgen. Darf ich zum Beispiel Äpfel aufsammeln, die auf dem Gehweg oder in einem öffentlichen Park runtergefallen sind? Oder wenn Fallobst vom Nachbarn auf meinem Grundstück landet? Wem gehört das dann? Das weiß mein Kollege Ronny Thora. Er klärt das mal für uns auf. Hallo Ronny.
1: Ja, hi.
0: Ronny, so ein gerade runtergefallener Apfel auf dem Gehweg. Darf ich mir den einfach schnappen?
1: Also grundsätzlich ist Fallobst nicht einfach herrenlos. Und man kann rechtlich zum Dieb werden, wenn man es einfach aufsammelt. Im öffentlichen Raum, also auf dem Gehweg oder auch in Parks, gehört das Fallobst in der Regel der Gemeinde. Man muss also eigentlich darauf achten, ob es da eine klare Erlaubnis gibt, das aufzusammeln. Durch ein Schild etwa oder ein gelbes Band. Fällt ein Apfel von einem privaten Grundstück übrigens auf den Gehweg, dann bleibt er Eigentum des Baumbesitzers. Da müsste man dann also eigentlich den Grundstücksbesitzer fragen.
0: Okay, und wie sieht das unter Nachbarn aus? Wenn vom Obstbaum meines Nachbarns Früchte auf mein Grundstück fallen, darf ich mir die denn nicht einfach nehmen?
1: Das ist ziemlich genau geregelt, weil es da offenbar schon viele Nachbarschaftsstreits vor Gericht gab. Prinzip ist, fällt der Apfel zum Beispiel von Nachbarsbaum ganz von alleine auf mein Grundstück, dann gehört er mir. Ich darf da aber nicht nachhelfen, also zum Beispiel den Apfelbaum des Nachbarn mal eben so ein bisschen schütteln. Solange der Apfel allerdings am Baum hängt, selbst wenn der Ast in mein Grundstück hineinragt, bleibt er Eigentum des Nachbarn. Der darf auch mit Erntehilfswerkzeugen so rüberlangen und seine Äpfel ernten. Mein Grundstück betreten darf er allerdings nicht ohne Erlaubnis.
0: Das ist doch recht kompliziert alles. Vielleicht doch lieber nur Obst im Supermarkt kaufen. Das gehört mir dann wenigstens.
1: Naja, das kann auch kompliziert werden, denn ein bereits bezahlter Apfel bleibt zwar mein Eigentum, aber wenn er in einen fremden Korb fällt, gehört dieser Korb in gewisser Weise schon dem anderen Einkäufer und dann darf ich nicht einfach reingreifen und meinen Apfel zurückholen. Kann aber die Herausgabe verlangen. Allerdings, was ist, wenn mir der Apfel zwischen andere Äpfel fällt, die der andere schon im Korb hat und ich meinen vielleicht gar nicht mehr erkenne?
0: Ja. Fragen über Fragen. Aber die klären wir beim nächsten Mal. Dankeschön, Ronny Thora.
1: Ja, okay. Gerne.
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1: Heute startet der Tag zunächst wolkig bis stärker bewölkt. Dazu fällt noch hier und da etwas Regen. Später kommt es dann zeitweise die Sonne raus, bevor sich ab dem Mittag wieder ein Mix aus Sonne und dichten Wolken einstellt. Dabei sind einige Schauer und auch kräftige Gewitter unterwegs. Lokal kann es ordentlich regnen und auch Hagel geben. Die Temperaturen zwischen 24 und 27 Grad. In der Nacht bleibt es wechselhaft mit weiteren Schauern. Anfangs sind auch noch größere Gewitter möglich. Dazwischen immer wieder trockene Phasen und größere Wolkenlücken. Die Temperaturen gehen auf 13 bis 16 zurück. Schau auf den Powerradio Wettertrend. Morgen zum Dienstag gibt es ebenfalls wechselhaft Sonne und Wolken. Dazu immer wieder Schauer und zum Nachmittag vereinzelt auch kurze Gewitter. Gegen Abend beruhigt sich das Ganze dann wieder und die Wolken lockern etwas auf. Die Temperaturen erreichen maximal milde 21 bis 24 Grad.
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1: Bitte Vorsicht auf den Straßen Berlin und Brandenburgs 113 in Richtung Dresden zwischen Waltersdorfer Dreieck und Schönefelder Kreuz wird der Verkehr nach einem Unfall über die Standspur geleitet. Hier staut es sich aktuell auf 45 Minuten mehr. Die A14 Wittenberg in Richtung Wismar ist zwischen Karstadt und Kreuz Schwerin wegen Reinigungsarbeiten bis zum Spätnachmittag gesperrt. A100 Stadtring in Richtung Wedding zwischen Gradestraße und Oberlandstraße blockiert ein defektes Fahrzeug die rechte Spur. Und ebenfalls A100 Stadtring in Richtung Treptow zwischen Jakob-Kaiser-Platz und Kaiserdamm staut es sich aktuell auf 30 Minuten mehr. Fahren Sie bitte vorsichtig und kommen Sie gut und sicher durch den Morgen.
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1: Der Zedenicker Pfarrer Andreas Domke ruft für September zu einem Predigtstreik in Gottesdiensten auf. Dies sei keine Verweigerung des Gottesdienstes, sondern eine Unterbrechung, teilte Domke im Internet mit. Stattdessen soll die Friedensbotschaft der Bibel mit Schriftlesungen, Stille, Musik und Gebet im Zentrum stehen. Der evangelische Pfarrer will mit dem Aufruf zum Schweigen für den Frieden ein Zeichen setzen. Krieg, Aufrüstung, Kriegstüchtigkeit, Abschreckung und Feindschaft prägen immer stärker gesellschaftliche und politische Debatten. Er stellt auch Material wie Banner zur Verfügung. Die Märkische Allgemeine hatte zuvor berichtet.
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1: Ich bin Tine Klimach. Nach der Flutkatastrophe im Himalaya ist die Zahl der Toten weiter gestiegen. Nach offiziell bestätigten Zahlen kamen in China und Nepal mindestens 919 Menschen ums Leben. Tausende werden weiterhin vermisst, darunter auch viele Touristen.
2: Nicht nur Suchaktionen nach Vermissten, auch die Versorgung der Überlebenden bleibt schwierig. Überschwemmungen und Erdrutsche haben wichtige Straßen und Brücken zerstört. In Nepal werden jetzt die ersten Opfer der Flutkatastrophe in Massengräbern beigesetzt. Die Entscheidung gilt hier als umstritten, weil die meisten Opfer Hindus sind und nach hinduistischer Tradition eine Einäscherung üblich ist. Vor der Beisetzung werden nach Behördenangaben DNA-Proben, Fotos und weitere Daten der Toten gesichert, damit Angehörige ihre Verwandten später identifizieren lassen können. Aus Kathmandu, Dirk Oddo.
1: Außenminister Johann Wadephul will angesichts globaler Umbrüche und Instabilität die Zusammenarbeit mit Tunesien und Algerien im Wirtschafts- und Sicherheitsbereich stärken. Mit beiden Ländern teile man das Ziel, die Sahelregion nachhaltig zu stabilisieren, erklärte er vor der Abreise zu einem Besuch in beide Länder. Auch eine Beruhigung der Lage im Nahen Osten und der Seewege der arabischen Halbinsel sei für die Versorgung und Sicherheit von größter Bedeutung. Nach dem Fährunglück vor der Insel Zypern, bei dem mindestens 8 Menschen ums Leben kamen, laufen die Ermittlungen zur Ursache. Diese richten sich auch gegen die Besatzung des Katamarans. Der Kapitän und 7 Crewmitglieder wurden nach Angaben der Behörden festgenommen.
3: Die Suche nach Vermissten ist die ganze Nacht über weitergegangen. Flugzeuge, Drohnen, Hubschrauber mit Nachtsichtgeräten und zahlreiche Schiffe waren im Einsatz. Überlebende berichten, das Schiff habe sich plötzlich stark zur Seite geneigt. Unter den Passagieren sei Panik ausgebrochen. Einige Überlebende sagten zudem, die Besatzung habe nicht ausreichend geholfen. Jeder sei auf sich allein gestellt gewesen. Das gesunkene Schiff liegt in einer Tiefe von mehr als 500 Metern. Aus Athen, Takis Zafos.
1: Der historische Tiefstand des Rheins hat ein Autowrack mit menschlichen Knochenresten zum Vorschein gebracht. Bereits Anfang August wurde das Auto von der Feuerwehr in Königswinter im Rhein-Sieg-Kreis entdeckt, wie die Bonner Polizei mitteilte. Darin fanden die Einsatzkräfte Knochenreste. Bislang gebe es keine Hinweise auf einen Vermisstenfall, der mit dem Autowrack in Verbindung stehen könnte, hieß es.
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4: Heute startet der Tag zunächst wolkig bis stärker bewölkt. Dazu fällt noch hier und da etwas Regen. Später kommt es dann zeitweise die Sonne raus, bevor sich ab dem Mittag wieder ein Mix aus Sonne und dichten Wolken einstellt. Dabei sind einige Schauer und auch kräftige Gewitter unterwegs. Lokal kann es ordentlich regnen und auch Hagel geben. Die Temperaturen zwischen 24 und 27 Grad. In der Nacht bleibt es wechselhaft mit weiteren Schauern. Anfangs sind auch noch größere Gewitter möglich. Dazwischen immer wieder trockene Phasen und größere Wolkenlücken. Die Temperaturen gehen auf 13 bis 16 zurück. Schau auf den Power-Radio-Wettertrend. Morgen zum Dienstag gibt es ebenfalls wechselhaft Sonne und Wolken. Dazu immer wieder Schauer und zum Nachmittag vereinzelt auch kurze Gewitter. Gegen Abend beruhigt sich das Ganze dann wieder und die Wolken lockern etwas auf. Die Temperaturen erreichen maximal milde 21 bis 24 Grad.
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4: Bitte Vorsicht auf den Straßen Berlin und Brandenburgs im Landkreis Dahme-Spreewald. Auf der Straße zwischen Schleppzig und der B87 ist an einem Fahrzeug Treppschiff ausgelaufen. Hier besteht Rutschgefahr. In Erkner auf der Rudolf-Breitscheid-Straße zwischen Fürstenwalder Straße und Julius-Rüttger-Straße gibt es aufgrund eines Polizeieinsatzes aktuell eine Vollsperrung. Den Bereich bitte weiträumig umfahren. Auf dem Berliner Stadtring in Richtung Treptow zwischen Jakob-Kaiser-Platz und Kaiserdamm Süd staut es sich aktuell 30 Minuten mehr. Und A115 in Richtung Dreieck-Funkturm zwischen Potsdam-Babelsberg und Kreuz-Zehlendorf staut es sich an der Baustelle aktuell 25 bis 30 Minuten mehr. Fahren Sie bitte vorsichtig und kommen Sie gut und sicher durch den Morgen.
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4: 10.05 Uhr haben wir es. Mein Name ist Elisir und Power Radio an diesem Montagmorgen. Und mit dem morgigen Dienstag startet auch offiziell meteorologisch der Herbst und damit auch die Kürbissaison. Mein Kollege Ronny Thorer hat für Sie ein paar Tipps mitgebracht, was man am besten aus dem Gemüse rausholt. Und wenn Sie nicht so der Kürbisesser sind, habe ich musikalischen Tipp für Sie. Meine Kollegin Manisha erfüllt auch heute Nachmittag wieder Ihre Wünsche. Und da wünscht ihr was at pau-radio.de oder 030 120 83 43 8 für den Wünsche-Abi. Jetzt geht's aber erstmal weiter mit guter Laune und guter Musik. Möwe und Connor Meinert mit Talk to Me. Nach den Gorillas mit Clint Eastwood. Einen schönen guten Morgen.

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1: Nach einem Gewaltakt mit zwei Toten sucht die Privatschule in Gosen-Neu-Zittau in Ostbrandenburg einen Weg zurück zur Normalität. 4 Tage nach der Gewalttat mit einer toten Schülerin und einem toten Erzieher kommt die Schule in Gosen-Neu-Zittau wieder zusammen. Die Seelsorge bleibt, mehrere Gedenken stehen an. Der Privatschulträger Dokemus bietet weiter Unterstützung an. Die Seelsorger genauso wie die Psychologinnen und Psychologen stehen weiterhin zur Verfügung, sagte der Sprecher der Academia Education GmbH, der Muttergesellschaft, Michael Kunz. Er lobte die Zusammenarbeit mit dem Klinikum Frankfurt-Oder und der Notfallseelsorge durch die Kreise Oder-Spree und Dahme-Spreewald. Am Montag sei eine zentrale Veranstaltung für Schülerinnen und Schüler geplant. Damit solle Zeit gegeben werden, am Montag noch nicht in regulären Unterricht zurückzukehren. Mit jüngeren Klassen werde schrittweise geprüft, in der Woche darauf normalen Unterricht anzubieten. Zu Dokemus gehören Gymnasium, Oberschule und Fachoberschule. Die staatliche Grundschule auf dem Gelände bietet nach Angaben des Bildungsministeriums am Montag wieder regulären Unterricht an. Für kommenden Donnerstag am 3. September ist um 10 Uhr ein Trauergottesdienst in der Schule geplant. Das teilte Kunz mit. Am Freitag, den 4. September, soll es nach Angaben des Bürgermeisters von Gosen-Neu-Zittau, Frank Nakuins, um 17 Uhr vor der Schule ein Gedenken mit Schweigeminute für den getöteten Erzieher geben, der im Hort der Kita von Neu-Zittau tätig war. Der mutmaßliche Täter, ein 19-jähriger Deutscher, ist in Untersuchungshaft. Er steht laut Staatsanwaltschaft Frankfurt-Oder im Verdacht, am Donnerstag eine 18 Jahre alte Schülerin und einen 30 Jahre alten Erzieher getötet zu haben. Ihm wird zweifacher Mord vorgeworfen. Die Schülerin soll laut Staatsanwaltschaft die Ex-Freundin des Verdächtigen gewesen sein. Der Erzieher soll versucht haben, die Schülerin zu helfen. Bei der Tatwaffe soll es sich um ein Messer handeln. Der mutmaßliche Täter trat bisher strafrechtlich nicht in Erscheinung, ist der Polizei aber bekannt. Die Gemeinde Gosen-Neu-Zittau richtet nach Angaben des Bürgermeisters zudem ein Spendenkonto für die Hinterbliebenen ein. Den erlittenen Verlust können wir nicht ungeschehen machen. Gemeinsam können wir jedoch ein Zeichen der Anteilnahme, der Solidarität und des Zusammenhaltes setzen, schrieb er. Der Sportverein SG Grün-Weiß Deutsch Wusterhausen, bei dem der Erzieher im Tor stand, rief zu Spenden für dessen Familie auf.
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0: Der Sommer geht auf die Zielgeraden. Der Herbst steht vor der Tür. Am morgigen Dienstag stellen Meteorologen sogar schon offiziell auf Herbst um. Das bedeutet auch Auftritt des wohl beliebtesten Herbstgemüses, der Kürbis. Ihr knalliges Orange leuchtet in den Gärten. Ihre rundlich aufgeblähte Form lädt zum Reinbeißen ein. Auch die Kürbissaison geht im Herbst wieder richtig los. Und während Halloween mit seinen nicht essbaren Kürbissen noch etwas weit weg ist, stapeln sich die Speisekürbisse schon auf den Höfen oder in den Supermärkten. Mein Kollege Ronny Thurau hat ein paar Tipps, wie man das Beste aus diesem Gemüse rausholt. Hallo Ronny.
1: Ja, ich grüß dich.
0: Ronny, Kürbis wird ja immer beliebter. Im Schnitt isst jeder Deutsche etwa 1 Kilo pro Jahr. Was sind so die kulinarischen Renner beim Kürbis?
1: Ja, ein Klassiker ist natürlich der Hokkaido-Kürbis, bei dem sogar ja die Schale mitgegessen werden kann und der gerne im Topf püriert wird. Nur manchmal fehlt bei so einer Kürbissuppe noch der letzte Kick. Den Geschmacksboost bekommt man aber ganz einfach, zum Beispiel im Ofen. Dafür den Hokkaido am besten mit Olivenöl beträufeln. Salz dazugeben, etwa eine halbe Stunde backen lassen und dann erst im Kochtopf pürieren. Das macht die Kürbissuppe so richtig lecker.
0: Ich mag es ja lieber etwas bissfester und arbeite den Kürbis dann zum Beispiel ins Risotto oder der Lasagne unter. Aber so oder so klingt das ja alles schon ziemlich lecker. Nur ist ein Kürbis ja nicht einfach, immer ganz einfach zu handeln. Wie bekomme ich denn am besten den kleinen? Und woran erkenne ich überhaupt einen guten Kürbis?
1: Ja, das stimmt schon. Kürbis kann eine echte Herausforderung für den Bizeps sein, denn oft ist die Schale extrem hart und das Gemüse nur schwer teilbar. Etwas besser wird's, wenn der Kürbis vorher in der Mikrowelle erwärmt wird. Das lässt die Schale so ein bisschen weicher werden. Und beim Kauf im Supermarkt, da sollte ich darauf achten, dass der Kürbis hohl klingt, wenn ich draufklopfe. Und immer die Optik im Blick behalten. Ein guter Butternut-Kürbis zum Beispiel hat eine satte, hellgelbe Farbe.
0: Und wenn ich lieber selbst Hand anlegen will und meinen eigenen kleinen Gemüsegarten etwas farbenfroher gestalten möchte, was muss ich beim eigenen Kürbisanbau eigentlich beachten?
1: Ja, wer Esskürbisse im Garten anbaut, der sollte darauf achten, dass in der Nähe keine Zierkürbisse für die geplante Halloween-Party wachsen. Denn im schlimmsten Fall kann es da zu Kreuzungen kommen, die dann giftige Bitterstoffe freisetzen. Experten empfehlen sogar, nach der Ernte ein Stück Kürbis erstmal roh zu probieren, um böse Überraschungen zu vermeiden. Gilt übrigens auch für den Anbau von Zucchini.
0: Na, dann werde ich es mir nochmal überlegen, ob eine bunte Mischung aus verschiedenen Kürbisgewächsen im Garten wirklich immer das Richtige ist. Doch egal, ob ich mich jetzt im Supermarkt oder im Garten bediene, was sollte ich denn in meinem Kürbisgericht auf keinen Fall fehlen? Du hast ja da noch einen Gewürztipp.
1: Ja, kommt natürlich immer auf den eigenen Geschmack an, aber so ein echter Geheimtipp unter Kürbiskulinarikern ist Boxhornklee. Ein Gewürz, das gerne in der indischen Küche verwendet wird. Wer die Samen kurz in der Pfanne ohne Fett anröstet und dann gemahlen zur Kürbissuppe dazugibt, der bekommt so ein warmes, würziges Aroma. Passt auch irgendwie sehr für die gemütlichen Wochen jetzt im Herbst.
0: Das klingt wirklich lecker. Das werde ich mal ausprobieren. Dankeschön, Ronny Thurau.
1: Gerne, tschüss.
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1: Heute startet der Tag zunächst wolkig bis stärker bewölkt. Dazu fällt noch hier und da etwas Regen. Später kommt es dann zeitweise die Sonne raus, bevor sich ab dem Mittag wieder ein Mix aus Sonne und dichten Wolken einstellt. Dabei sind einige Schauer und auch kräftige Gewitter unterwegs. Lokal kann es ordentlich regnen und auch Hagel geben. Die Temperaturen zwischen 24 und 27 Grad. In der Nacht bleibt es wechselhaft mit weiteren Schauern. Anfangs sind auch noch größere Gewitter möglich. Dazwischen immer wieder trockene Phasen und größere Wolkenlücken. Die Temperaturen gehen auf 13 bis 16 zurück. Schau auf den Power-Radio-Wettertrend. Morgen zum Dienstag gibt es ebenfalls wechselhaft Sonne und Wolken. Dazu immer wieder Schauer und zum Nachmittag vereinzelt auch kurze Gewitter. Gegen Abend beruhigt sich das Ganze dann wieder und die Wolken lockern etwas auf. Die Temperaturen erreichen maximal milde 21 bis 24 Grad.
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1: Bitte Vorsicht auf den Straßen Berlin und Brandenburgs 113 in Richtung Dresden zwischen Waltersdorfer Dreieck und Schönefelder Kreuz wird der Verkehr nach einem Unfall über die Standspur geleitet. Hier staut es sich aktuell auf 45 Minuten mehr. Die A14 Wittenberg in Richtung Wismar ist zwischen Karstadt und Kreuz Schwerin wegen Reinigungsarbeiten bis zum Spätnachmittag gesperrt. A100 Stadtring in Richtung Wedding zwischen Gradestraße und Oberlandstraße blockiert ein defektes Fahrzeug die rechte Spur. Und ebenfalls A100 Stadtring in Richtung Treptow zwischen Jakob-Kaiser-Platz und Kaiserdamm staut es sich aktuell auf 30 Minuten mehr. Fahren Sie bitte vorsichtig und kommen Sie gut und sicher durch den Morgen.
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1: Die Eisbären Berlin haben ihr letztes Testspiel vor dem Start der neuen Eishockeysaison gewonnen. Der deutsche Meister siegte gegen den Zweitligisten Lausitzer Füchse mit 3:1. Yannick Villeu, Try Running und Jonas Müller sorgten mit ihren Toren für den Arbeitssieg der Berliner, die am kommenden Freitag ihr erstes Pflichtspiel in der Champion Hockey League, kurz CHL, beim Schweizer Spitzenclub Genève Servette AC bestreiten werden. Vor rund 4.000 Zuschauern im ausverkauften Wellblechpalast bestimmten die Berliner gegen ihren Kooperationspartner aus Weißwasser von Beginn an das Spiel. Villeu sorgte in der 7. Minute für die Führung. Auch danach blieben die Gastgeber überlegen, taten sich dagegen engagiert verteidigter Gegner aber schwer, gefährliche Chancen herauszuspielen. Nach der Hälfte der Spielzeit wechselten die Eisbären ihre Torhüter. Jonas Neffin ersetzte Jack LaFontaine. Wenig später baute Warning den Vorsprung mit einem Überzahltor aus. Im Schlussabschnitt machte es die Lausitzer noch einmal kurz spannend. Alex Brennstamm erzielte einen Anschlusstreffer des Zweitligisten. Müller stellte allerdings umgehend den 2-Tore-Vorsprung der Berliner wieder her.
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2: Hallo. Ein guter Überblick ergibt sich aus dem europäischen Warnsystem SafetyGate. Dort melden Behörden gefährliche Verbraucherprodukte und in den vergangenen Jahren wurden regelmäßig viele Schmuckstücke gemeldet, die Schadstoffe enthielten. 2024 und 2025 waren es jeweils etwas mehr als 100 Meldungen. In einigen Jahren davor lagen die Zahlen sogar bei über 160 Fällen. Das hängt zum Teil auch damit zusammen, dass Behörden immer wieder Schwerpunktkontrollen durchführen und insgesamt zeigt sich aber dabei, die Problematik besteht weiterhin. Häufig handelt es sich um Schwermetalle wie Cadmium oder Nickel. Außerdem werden manchmal in Kunststoffteilen, zum Beispiel Perlen oder Anhängern, Weichmacher gefunden. Diese Stoffe werden bei der Herstellung verwendet, weil sie Materialien leichter formbar machen oder bestimmte Eigenschaften verbessern. In der Europäischen Union gelten allerdings ganz klare Grenzwerte und diese werden bei manchen Produkten eben deutlich überschritten. Nickel kann beispielsweise starke Kontaktallergien auslösen. Cadmium wiederum ist ein Schwermetall, das Nieren und Knochen schädigen kann und außerdem als krebserregend gilt. Auch bestimmte Weichmacher stehen im Verdacht, hormonähnliche Wirkungen im Körper zu haben und die Fortpflanzung zu beeinträchtigen. Besonders problematisch ist das natürlich bei Schmuck, der direkt auf der Haut getragen wird. Viele der gemeldeten Schmuckstücke stammen aus China. In zahlreichen Fällen lässt sich das genaue Herkunftsland wegen schlechter Kennzeichnung allerdings gar nicht eindeutig feststellen. Und in der Europäischen Union muss auf vielen Produkten ein sogenannter Produktverantwortlicher angegeben sein, also ein Hersteller, ein Bevollmächtigter oder ein Importeur mit Sitz in der EU. Diese Angabe hilft nicht nur Behörden, wenn sie gegen gefährliche Produkte vorgehen müssen. Auch Verbraucher haben damit einen Ansprechpartner, zum Beispiel im Schadensfall. Und fehlen solche Angaben, ist das häufig ein Hinweis darauf, dass ein Produkt nicht besonders vertrauenswürdig ist. Ein erster Hinweis kann ein extrem niedriger Preis sein, gerade bei großen Mengen oder sehr auffälligen Designs. Achten Sie deshalb außerdem auf die Kennzeichnungspflicht. Beim Online-Kauf, besonders wenn Produkte direkt aus dem Nicht-EU-Ausland bestellt werden, besteht immer ein höheres Risiko. Und in solchen Fällen greifen die europäischen Vorschriften und Kontrollen nicht immer in gleicher Weise wie bei Produkten, die eben über etablierte Händler in der EU verkauft werden. Deswegen ist es generell sinnvoll, Schmuck bei seriösen Händlern zu kaufen und insbesondere bei Kindern sehr zurückhaltend mit billigem Modeschmuck umzugehen. Gerne.
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1: Ein fast 100 Jahre altes Foto aus der Villa eines prominenten Berliner Bankiers spielte in München gerade eine wichtige Rolle. Es half, ein Verbrechen der Nationalsozialisten wieder gut zu machen. Zwei Reliefs aus dem späten 15. Jahrhundert werden vom Bayerischen Nationalmuseum als NS-Raubkunst an die Erben des prominenten jüdischen Berliner Bankiers Jakob Goldschmidt zurückgegeben. Sie erzählten nicht nur von der Meisterschaft spätmittelalterlicher Kunst, sondern auch vom Schicksal Goldschmidts und seiner bedeutenden Sammlung, sagte Bayerns Kunstminister Markus Blume. Einen wichtigen Hinweis brachte ein privates Foto von 1933, wie das Museum der Deutschen Presseagentur in München mitteilte. Die Reliefs entstanden nach Museumsangaben in den Jahren um 1480 und 1490 und zeigen eine Stifterfamilie aus Nürnberg. 2023 seien sie als Teil der Sammlung Bollert aus dem Nachlass des Berliner Justizrats Gerhard Bollert ins Nationalmuseum gelangt. Recherchen zur Provenienz ergaben, dass die Werke einst Goldschmidt so ca. 1882 bis 1955 gehörten. Laut Museum einer der bedeutendsten Bankiers der Weimarer Republik. Den Beweis dafür liefert ein Foto aus seiner Stadtvilla im exklusiven Berliner Tiergartenviertel in der Nähe des heutigen Kulturforums. In einem üppig eleganten Salon hängen die beiden Reliefs über eine Ahnenrichte. Goldschmidt sei persönlich haftender Gesellschafter der Darmstädter und Nationalbank Danat Bank gewesen, sagte Matthias Weniger, Kunsthistoriker am Nationalmuseum. Nach dem Zusammenbruch der Bank 1931 im Zuge der Weltwirtschaftskrise hätten sich antisemitische Ressentiments und Angriffe deutlich verschärft. Zudem hatte Goldschmidt durch den Bankencrash viele Millionen Reichsmark Schulden, wie die Stiftung Preußische Kulturbesitz, kurz SPK, im Internet beschreibt. Als die Nationalsozialisten 1933 an die Macht kamen, wurde es immer schwieriger und gefährlich. Nach einem Überfall von Anhänger Adolf Hitlers auf seinen Bruder Louis sei er sofort nach Erhalt der Nachricht geflohen. Erst in die Schweiz, 1936 dann weiter nach New York, so die SPK. Goldschmidts Erben haben mittlerweile einige geraubte Werke zurückerhalten, darunter zwei Skulpturen des Bayerischen Nationalmuseums und ein Gemälde aus dem Bayerischen Staatsgemäldesammlung. Die staatlichen Museen zu Berlin restaurierten nach Angaben der SPK eine Holzfigur, die Albrecht Dürer zugeschrieben wird und welche die Skulpturensammlung 1938 erworben hatte.
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0: dem nahenden Herbst steht jetzt auch die Erntezeit für viele Obstsorten an. Das ist nicht nur lecker, sondern kann auch für knifflige Alltagsfragen sorgen. Darf ich zum Beispiel Äpfel aufsammeln, die auf dem Gehweg oder in einem öffentlichen Park runtergefallen sind? Oder wenn Fallobst vom Nachbarn auf meinem Grundstück landet? Wem gehört das dann? Das weiß mein Kollege Ronny Thora. Er klärt das mal für uns auf. Hallo Ronny.
1: Ja, hi.
0: Ronny, so ein gerade runtergefallener Apfel auf dem Gehweg. Darf ich mir den einfach schnappen?
1: Also grundsätzlich ist Fallobst nicht einfach herrenlos. Und man kann rechtlich zum Dieb werden, wenn man es einfach aufsammelt. Im öffentlichen Raum, also auf dem Gehweg oder auch in Parks, gehört das Fallobst in der Regel der Gemeinde. Man muss also eigentlich darauf achten, ob es da eine klare Erlaubnis gibt, das aufzusammeln. Durch ein Schild etwa oder ein gelbes Band. Fällt ein Apfel von einem privaten Grundstück übrigens auf den Gehweg, dann bleibt er Eigentum des Baumbesitzers. Da müsste man dann also eigentlich den Grundstücksbesitzer fragen.
0: Okay, und wie sieht das unter Nachbarn aus? Wenn vom Obstbaum meines Nachbarns Früchte auf mein Grundstück fallen, darf ich mir die denn nicht einfach nehmen?
1: Das ist ziemlich genau geregelt, weil es da offenbar schon viele Nachbarschaftsstreits vor Gericht gab. Prinzip ist, fällt der Apfel zum Beispiel von Nachbarsbaum ganz von alleine auf mein Grundstück, dann gehört er mir. Ich darf da aber nicht nachhelfen, also zum Beispiel den Apfelbaum des Nachbarn mal eben so ein bisschen schütteln. Solange der Apfel allerdings am Baum hängt, selbst wenn der Ast in mein Grundstück hineinragt, bleibt er Eigentum des Nachbarn. Der darf auch mit Erntehilfswerkzeugen so rüberlangen und seine Äpfel ernten. Mein Grundstück betreten darf er allerdings nicht ohne Erlaubnis.
0: Das ist doch recht kompliziert alles. Vielleicht doch lieber nur Obst im Supermarkt kaufen. Das gehört mir dann wenigstens.
1: Naja, das kann auch kompliziert werden, denn ein bereits bezahlter Apfel bleibt zwar mein Eigentum, aber wenn er in einen fremden Korb fällt, gehört dieser Korb in gewisser Weise schon dem anderen Einkäufer und dann darf ich nicht einfach reingreifen und meinen Apfel zurückholen. Kann aber die Herausgabe verlangen. Allerdings, was ist, wenn mir der Apfel zwischen andere Äpfel fällt, die der andere schon im Korb hat und ich meinen vielleicht gar nicht mehr erkenne?
0: Ja. Fragen über Fragen. Aber die klären wir beim nächsten Mal. Dankeschön, Ronny Thora.
1: Ja, okay. Gerne.
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1: Der Zedenicker Pfarrer Andreas Domke ruft für September zu einem Predigtstreik in Gottesdiensten auf. Dies sei keine Verweigerung des Gottesdienstes, sondern eine Unterbrechung, teilte Domke im Internet mit. Stattdessen soll die Friedensbotschaft der Bibel mit Schriftlesungen, Stille, Musik und Gebet im Zentrum stehen. Der evangelische Pfarrer will mit dem Aufruf zum Schweigen für den Frieden ein Zeichen setzen. Krieg, Aufrüstung, Kriegstüchtigkeit, Abschreckung und Feindschaft prägen immer stärker gesellschaftliche und politische Debatten. Er stellt auch Material wie Banner zur Verfügung. Die Märkische Allgemeine hatte zuvor berichtet.
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1: Ich bin Tine Klimach. Die Finanznöte der Pflegeversicherung spitzen sich angesichts stark steigender Ausgaben weiter zu. In der ersten Jahreshälfte lief ein Defizit von 770 Millionen Euro auf, teilte der Spitzenverband der gesetzlichen Krankenkassen mit, der auch die Pflegekassen vertritt. Verbandschef Oliver Blatt sagte, es herrsche Alarmstufe Rot.
2: Die Ausgaben seien im Moment dreimal so hoch wie die Einnahmen, sagt der GKV-Chef. Das könne und werde auf Dauer so nicht funktionieren. Schon für Oktober rechnen die Pflegekassen damit, dass das Geld nicht mehr reicht, um die Pflegeleistungen voll zu finanzieren. Hauptgrund sei die steigende Zahl an Menschen, die Leistungen zur Pflegeversicherung bekommen. Inzwischen seien das fast 6 Millionen Personen. Der Verband fordert die Politik auf, schnell zu handeln, damit die Pflege nicht selbst zum kompletten Pflegefall wird. Diana Kramer, Nachrichtenredaktion.
1: Knapp eine Woche vor der Landtagswahl in Sachsen-Anhalt absolviert Bundeskanzler Friedrich Merz dort seinen ersten Wahlkampftermin. In Quedlinburg im Harz nimmt er am Abend an einer Gesprächsrunde mit Kandidaten für den Landtag teil. Er wird von Ministerpräsident Schulz durch den Schlossgarten geführt und äußert sich dann gemeinsam mit dem CDU-Spitzenkandidaten vor Kameras. Nach dem Fährunglück vor der Insel Zypern, bei dem mindestens 8 Menschen ums Leben kamen, laufen die Ermittlungen zur Ursache. Diese richten sich auch gegen die Besatzung des Katamarans. Der Kapitän und 7 Crewmitglieder wurden nach Angaben der Behörden festgenommen.
3: Die Suche nach Vermissten ist die ganze Nacht über weitergegangen. Flugzeuge, Drohnen, Hubschrauber mit Nachtsichtgeräten und zahlreiche Schiffe waren im Einsatz. Überlebende berichten, das Schiff habe sich plötzlich stark zur Seite geneigt. Unter den Passagieren sei Panik ausgebrochen. Einige Überlebende sagten zudem, die Besatzung habe nicht ausreichend geholfen. Jeder sei auf sich allein gestellt gewesen. Aus Athen, Takis Zafos.
1: In Polen werden die Preise für Benzin und Diesel morgen deutlich steigen. Mit dem Ende der polnischen Schulferien läuft auch die Gültigkeit des Spritpreispakets aus. Der aktuell festgelegte Maximalpreis lag für den Liter Normalbenzin bei umgerechnet etwa 1,54 Euro. Für Diesel bei umgerechnet 1,70 Euro, wie das Energieministerium bekannt gab. Nach Schätzungen dürften sich die Preise nach Ablauf des Tankrabatts umgerechnet um bis zu 20 Cent pro Liter erhöhen.
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1: Nach einem Gewaltakt mit zwei Toten sucht die Privatschule in Gosen-Neu-Zittau in Ostbrandenburg einen Weg zurück zur Normalität. 4 Tage nach der Gewalttat mit einer toten Schülerin und einem toten Erzieher kommt die Schule in Gosen-Neu-Zittau wieder zusammen. Die Seelsorge bleibt, mehrere Gedenken stehen an. Der Privatschulträger Dokemus bietet weiter Unterstützung an. Die Seelsorger genauso wie die Psychologinnen und Psychologen stehen weiterhin zur Verfügung, sagte der Sprecher der Academia Education GmbH, der Muttergesellschaft, Michael Kunz. Er lobte die Zusammenarbeit mit dem Klinikum Frankfurt-Oder und der Notfallseelsorge durch die Kreise Oder-Spree und Dahme-Spreewald. Am Montag sei eine zentrale Veranstaltung für Schülerinnen und Schüler geplant. Damit solle Zeit gegeben werden, am Montag noch nicht in regulären Unterricht zurückzukehren. Mit jüngeren Klassen werde schrittweise geprüft, in der Woche darauf normalen Unterricht anzubieten. Zu Dokemus gehören Gymnasium, Oberschule und Fachoberschule. Die staatliche Grundschule auf dem Gelände bietet nach Angaben des Bildungsministeriums am Montag wieder regulären Unterricht an. Für kommenden Donnerstag am 3. September ist um 10 Uhr ein Trauergottesdienst in der Schule geplant. Das teilte Kunz mit. Am Freitag, den 4. September, soll es nach Angaben des Bürgermeisters von Gosen-Neu-Zittau, Frank Nakuins, um 17 Uhr vor der Schule ein Gedenken mit Schweigeminute für den getöteten Erzieher geben, der im Hort der Kita von Neu-Zittau tätig war. Der mutmaßliche Täter, ein 19-jähriger Deutscher, ist in Untersuchungshaft. Er steht laut Staatsanwaltschaft Frankfurt-Oder im Verdacht, am Donnerstag eine 18 Jahre alte Schülerin und einen 30 Jahre alten Erzieher getötet zu haben. Ihm wird zweifacher Mord vorgeworfen. Die Schülerin soll laut Staatsanwaltschaft die Ex-Freundin des Verdächtigen gewesen sein. Der Erzieher soll versucht haben, die Schülerin zu helfen. Bei der Tatwaffe soll es sich um ein Messer handeln. Der mutmaßliche Täter trat bisher strafrechtlich nicht in Erscheinung, ist der Polizei aber bekannt. Die Gemeinde Gosen-Neu-Zittau richtet nach Angaben des Bürgermeisters zudem ein Spendenkonto für die Hinterbliebenen ein. Den erlittenen Verlust können wir nicht ungeschehen machen. Gemeinsam können wir jedoch ein Zeichen der Anteilnahme, der Solidarität und des Zusammenhaltes setzen, schrieb er. Der Sportverein SG Grün-Weiß Deutsch Wusterhausen, bei dem der Erzieher im Tor stand, rief zu Spenden für dessen Familie auf.
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0: Der Sommer geht auf die Zielgeraden. Der Herbst steht vor der Tür. Am morgigen Dienstag stellen Meteorologen sogar schon offiziell auf Herbst um. Das bedeutet auch Auftritt des wohl beliebtesten Herbstgemüses, der Kürbis. Ihr knalliges Orange leuchtet in den Gärten. Ihre rundlich aufgeblähte Form lädt zum Reinbeißen ein. Auch die Kürbissaison geht im Herbst wieder richtig los. Und während Halloween mit seinen nicht essbaren Kürbissen noch etwas weit weg ist, stapeln sich die Speisekürbisse schon auf den Höfen oder in den Supermärkten. Mein Kollege Ronny Thorau hat ein paar Tipps, wie man das Beste aus diesem Gemüse rausholt. Hallo Ronny.
1: Ja, ich grüß dich.
0: Ronny, Kürbis wird ja immer beliebter. Im Schnitt isst jeder Deutsche etwa 1 Kilo pro Jahr. Was sind so die kulinarischen Renner beim Kürbis?
1: Ja, ein Klassiker ist natürlich der Hokkaido-Kürbis, bei dem sogar ja die Schale mitgegessen werden kann und der gerne im Topf püriert wird. Nur manchmal fehlt bei so einer Kürbissuppe noch der letzte Kick. Den Geschmacksboost bekommt man aber ganz einfach, zum Beispiel im Ofen. Dafür den Hokkaido am besten mit Olivenöl beträufeln. Salz dazugeben, etwa eine halbe Stunde backen lassen und dann erst im Kochtopf pürieren. Das macht die Kürbissuppe so richtig lecker.
0: Ich mag es ja lieber etwas bissfester und arbeite den Kürbis dann zum Beispiel ins Risotto oder der Lasagne unter. Aber so oder so klingt das ja alles schon ziemlich lecker. Nur ist ein Kürbis ja nicht einfach, immer ganz einfach zu handeln. Wie bekomme ich denn am besten den kleinen? Und woran erkenne ich überhaupt einen guten Kürbis?
1: Ja, das stimmt schon. Kürbis kann eine echte Herausforderung für den Bizeps sein, denn oft ist die Schale extrem hart und das Gemüse nur schwer teilbar. Etwas besser wird's, wenn der Kürbis vorher in der Mikrowelle erwärmt wird. Das lässt die Schale so ein bisschen weicher werden. Und beim Kauf im Supermarkt, da sollte ich darauf achten, dass der Kürbis hohl klingt, wenn ich draufklopfe. Und immer die Optik im Blick behalten. Ein guter Butternut-Kürbis zum Beispiel hat eine satte, hellgelbe Farbe.
0: Und wenn ich lieber selbst Hand anlegen will und meinen eigenen kleinen Gemüsegarten etwas farbenfroher gestalten möchte, was muss ich beim eigenen Kürbisanbau eigentlich beachten?
1: Ja, wer Esskürbisse im Garten anbaut, der sollte darauf achten, dass in der Nähe keine Zierkürbisse für die geplante Halloween-Party wachsen. Denn im schlimmsten Fall kann es da zu Kreuzungen kommen, die dann giftige Bitterstoffe freisetzen. Experten empfehlen sogar, nach der Ernte ein Stück Kürbis erstmal roh zu probieren, um böse Überraschungen zu vermeiden. Gilt übrigens auch für den Anbau von Zucchini.
0: Na, dann werde ich es mir nochmal überlegen, ob eine bunte Mischung aus verschiedenen Kürbisgewächsen im Garten wirklich immer das Richtige ist. Doch egal, ob ich mich jetzt im Supermarkt oder im Garten bediene, was sollte ich denn in meinem Kürbisgericht auf keinen Fall fehlen? Du hast ja da noch einen Gewürztipp.
1: Ja, kommt natürlich immer auf den eigenen Geschmack an, aber so ein echter Geheimtipp unter Kürbiskulinarikern ist Boxhornklee. Ein Gewürz, das gerne in der indischen Küche verwendet wird. Wer die Samen kurz in der Pfanne ohne Fett anröstet und dann gemahlen zur Kürbissuppe dazugibt, der bekommt so ein warmes, würziges Aroma. Passt auch irgendwie sehr für die gemütlichen Wochen jetzt im Herbst.
0: Das klingt wirklich lecker. Das werde ich mal ausprobieren. Dankeschön, Ronny Thorau.
1: Gerne, tschüss.
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1: Die Eisbären Berlin haben ihr letztes Testspiel vor dem Start der neuen Eishockeysaison gewonnen. Der deutsche Meister siegte gegen den Zweitligisten Lausitzer Füchse mit 3:1. Yannick Villeux, Troy Wanning und Jonas Müller sorgten mit ihren Toren für den Arbeitssieg der Berliner, die am kommenden Freitag ihr erstes Pflichtspiel in der Champion Hockey League, kurz CHL, beim Schweizer Spitzenclub Genève Servette AC bestreiten werden. Vor rund 4.000 Zuschauern im ausverkauften Wellblechpalast bestimmten die Berliner gegen ihren Kooperationspartner aus Weißwasser von Beginn an das Spiel. Villeux sorgte in der 7. Minute für die Führung. Auch danach blieben die Gastgeber überlegen, taten sich dagegen engagiert verteidigter Gegner aber schwer, gefährliche Chancen herauszuspielen. Nach der Hälfte der Spielzeit wechselten die Eisbären ihre Torhüter. Jonas Neffin ersetzte Jack LaFontaine. Wenig später baute Warning den Vorsprung mit einem Überzahltor aus. Im Schlussabschnitt machte es die Lausitzer noch einmal kurz spannend. Alex Brennstamm erzielte einen Anschlusstreffer des Zweitligisten. Müller stellte allerdings umgehend den 2-Tore-Vorsprung der Berliner wieder her.
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2: Ich bin Tine Klimach. Endspurt im Wahlkampf vor der Landtagswahl in Sachsen-Anhalt. CDU-Ministerpräsident Sven Schulze bekommt heute Unterstützung von Bundeskanzler Friedrich Merz. Der Bundesvorsitzende der CDU wird heute bei einem Wahlkampftermin in Quedlinburg im Harz erwartet.
3: Mit Werten um 40% ist die AfD in Umfragen etwa doppelt so stark wie die CDU von Sachsen-Anhalts Ministerpräsident Schulze. Erstmals in der Geschichte der Bundesrepublik könnte eine als rechtsextrem eingestufte Partei auf Landesebene an die Macht kommen. Im ARD-Sommerinterview warnte Kanzler Merz auch vor den wirtschaftlichen Folgen. Er könne sich nicht vorstellen, dass noch internationale Investoren mit einem AfD-Ministerpräsidenten zu einem Spatenstich kommen würden, um in dem Bundesland ein neues Unternehmen anzusiedeln, so Merz. Katrin Müller, Nachrichtenredaktion.
2: Die Finanznöte der Pflegeversicherung spitzen sich angesichts stark steigender Ausgaben weiter zu. In der ersten Hälfte des Jahres lief ein Defizit von 770 Millionen Euro auf, wie der Spitzenverband der gesetzlichen Krankenkassen mitteilte, der auch die Pflegekassen vertritt. Voraussichtlich im Oktober würden die Einnahmen nicht mehr reichen, um die Pflegeleistungen voll zu finanzieren. Bis zum Jahresende brauche es dann noch 500 Millionen Euro. Die Schwarz-Rote Koalition bereitet für den Herbst eine Pflegereform vor. Nach der Flutkatastrophe im Himalaya ist die Zahl der Toten weiter gestiegen. Nach offiziell bestätigten Zahlen kamen in China und Nepal mindestens 919 Menschen ums Leben. Tausende werden weiterhin vermisst, darunter auch viele Touristen.
4: Nicht nur Suchaktionen nach Vermissten, auch die Versorgung der Überlebenden bleibt schwierig. Überschwemmungen und Erdrutsche haben wichtige Straßen und Brücken zerstört. In Nepal werden jetzt die ersten Opfer der Flutkatastrophe in Massengräbern beigesetzt. Die Entscheidung gilt hier als umstritten, weil die meisten Opfer Hindus sind und nach hinduistischer Tradition eine Einäscherung üblich ist. Vor der Beisetzung werden nach Behördenangaben DNA-Proben, Fotos und weitere Daten der Toten gesichert, damit Angehörige ihre Verwandten später identifizieren lassen können. Aus Kathmandu, Dirk Oddo.
2: Ausländische Unternehmen haben nach Berechnungen des Instituts der deutschen Wirtschaft im vergangenen Jahr deutlich mehr Geld in Deutschland investiert. Die Direktinvestitionen stiegen im Vergleich zu 2024 um rund 50% auf etwa 86 Milliarden Euro, wie aus IW-Berechnungen hervorgeht. Vor allem aus Großbritannien floss demnach viel Geld.
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1: Ein fast 100 Jahre altes Foto aus der Villa eines prominenten Berliner Bankiers spielte in München gerade eine wichtige Rolle. Es half, ein Verbrechen der Nationalsozialisten wieder gut zu machen. Zwei Reliefs aus dem späten 15. Jahrhundert werden vom Bayerischen Nationalmuseum als NS-Raubkunst an die Erben des prominenten jüdischen Berliner Bankiers Jakob Goldschmidt zurückgegeben. Sie erzählten nicht nur von der Meisterschaft spätmittelalterlicher Kunst, sondern auch vom Schicksal Goldschmidts und seiner bedeutenden Sammlung, sagte Bayerns Kunstminister Markus Blume. Einen wichtigen Hinweis brachte ein privates Foto von 1933, wie das Museum der Deutschen Presseagentur in München mitteilte. Die Reliefs entstanden nach Museumsangaben in den Jahren um 1480 und 1490 und zeigen eine Stifterfamilie aus Nürnberg. 2023 seien sie als Teil der Sammlung Bollert aus dem Nachlass des Berliner Justizrats Gerhard Bollert ins Nationalmuseum gelangt. Recherchen zur Provenienz ergaben, dass die Werke einst Goldschmidt so ca. 1882 bis 1955 gehörten. Laut Museum einer der bedeutendsten Bankiers der Weimarer Republik. Den Beweis dafür liefert ein Foto aus seiner Stadtvilla im exklusiven Berliner Tiergartenviertel in der Nähe des heutigen Kulturforums. In einem üppig eleganten Salon hängen die beiden Reliefs über eine Ahnenrichte. Goldschmidt sei persönlich haftender Gesellschafter der Darmstädter und Nationalbank Danat Bank gewesen, sagte Matthias Weniger, Kunsthistoriker am Nationalmuseum. Nach dem Zusammenbruch der Bank 1931 im Zuge der Weltwirtschaftskrise hätten sich antisemitische Ressentiments und Angriffe deutlich verschärft. Zudem hatte Goldschmidt durch den Bankencrash viele Millionen Reichsmark Schulden, wie die Stiftung Preußische Kulturbesitz, kurz SPK, im Internet beschreibt. Als die Nationalsozialisten 1933 an die Macht kamen, wurde es immer schwieriger und gefährlich. Nach einem Überfall von Anhänger Adolf Hitlers auf seinen Bruder Louis sei er sofort nach Erhalt der Nachricht geflohen. Erst in die Schweiz, 1936 dann weiter nach New York, so die SPK. Goldschmidts Erben haben mittlerweile einige geraubte Werke zurückerhalten. Darunter zwei Skulpturen des Bayerischen Nationalmuseums und ein Gemälde aus dem Bayerischen Staatsgemäldesammlung. Die staatlichen Museen zu Berlin restituierten nach Angaben der SPK eine Holzfigur, die Albrecht Dürer zugeschrieben wird und welche die Skulpturensammlung 1938 erworben hatte.
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0: Mit dem nahenden Herbst steht jetzt auch die Erntezeit für viele Obstsorten an. Das ist nicht nur lecker, sondern kann auch für knifflige Alltagsfragen sorgen. Darf ich zum Beispiel Äpfel aufsammeln, die auf dem Gehweg oder in einem öffentlichen Park runtergefallen sind? Oder wenn Fallobst von Nachbarn auf meinem Grundstück landet? Wem gehört das dann? Das weiß mein Kollege Ronny Thora. Er klärt das mal für uns auf. Hallo Ronny.
1: Ja, hi.
0: Ronny, so ein gerade runtergefallener Apfel auf dem Gehweg. Darf ich mir den einfach schnappen?
1: Also grundsätzlich ist Fallobst nicht einfach herrenlos. Und man kann rechtlich zum Dieb werden, wenn man es einfach aufsammelt. Im öffentlichen Raum, also auf dem Gehweg oder auch in Parks, gehört das Fallobst in der Regel der Gemeinde. Man muss also eigentlich darauf achten, ob es da eine klare Erlaubnis gibt, das aufzusammeln. Durch ein Schild etwa oder ein gelbes Band. Fällt ein Apfel von einem privaten Grundstück übrigens auf den Gehweg, dann bleibt er Eigentum des Baumbesitzers. Da müsste man dann also eigentlich den Grundstücksbesitzer fragen.
0: Okay, und wie sieht das unter Nachbarn aus, wenn vom Obstbaum meines Nachbarns Früchte auf mein Grundstück fallen? Darf ich mir den denn nicht einfach nehmen?
1: Das ist ziemlich genau geregelt, weil es da offenbar schon viele Nachbarschaftsstreits vor Gericht gab. Prinzip ist, fällt der Apfel zum Beispiel von Nachbarsbaum ganz von alleine auf mein Grundstück, dann gehört er mir. Ich darf da aber nicht nachhelfen, also zum Beispiel den Apfelbaum des Nachbarn mal eben so ein bisschen schütteln. Solange der Apfel allerdings am Baum hängt, selbst wenn der Ast in mein Grundstück hineinragt, bleibt er Eigentum des Nachbarn. Der darf auch mit Erntehilfswerkzeugen so rüberlangen und seine Äpfel ernten. Mein Grundstück betreten darf er allerdings nicht ohne Erlaubnis.
0: Das ist doch recht kompliziert alles. Vielleicht doch lieber nur Obst im Supermarkt kaufen. Das gehört mir dann wenigstens.
1: Naja, das kann auch kompliziert werden, denn ein bereits bezahlter Apfel bleibt zwar mein Eigentum, aber wenn er in einen fremden Korb fällt, gehört dieser Korb in gewisser Weise schon dem anderen Einkäufer und dann darf ich nicht einfach reingreifen und meinen Apfel zurückholen. Kann aber die Herausgabe verlangen. Allerdings, was ist, wenn mir der Apfel zwischen andere Äpfel fällt, die der andere schon im Korb hat und ich meinen vielleicht gar nicht mehr erkenne?
0: Ja. Fragen über Fragen. Aber die klären wir beim nächsten Mal. Dankeschön, Ronny Thora.
1: Ja, okay. Gerne.
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1: Ich bin Thomas Bleskin. Nach den tödlichen Schüssen bei einem Techno-Rave in der Schweiz hat die Polizei einen Verdächtigen festgenommen. Es handelt sich um einen 43 Jahre alten Schweizer. Die Ermittler gehen inzwischen von einem Einzeltäter aus. Zu den Hintergründen oder dem Motiv für die Bluttat gibt es noch keine Angaben. Bei den Schüssen im Kanton Aargau wurde eine 22-jährige Italienerin getötet. 4 weitere Menschen wurden verletzt. Die Finanznöte der Pflegeversicherung spitzen sich angesichts stark steigender Ausgaben weiter zu. In der ersten Hälfte des Jahres summierte sich das Defizit auf 770 Millionen Euro, wie der Spitzenverband der gesetzlichen Krankenkassen mitteilte, der auch die Pflegekassen vertritt.
2: Die Ausgaben seien im Moment 3-mal so hoch wie die Einnahmen, sagt der GKV-Chef. Das könne und werde auf Dauer so nicht funktionieren. Schon für Oktober rechnen die Pflegekassen damit, dass das Geld nicht mehr reicht, um die Pflegeleistungen voll zu finanzieren. Das Ende der Fahnenstange ist erreicht, sagte Blatt. Hauptgrund sei die steigende Zahl an Menschen, die Leistungen zur Pflegeversicherung bekommen. Inzwischen seien das fast 6 Millionen Personen. Der Verband fordert die Politik auf, schnell zu handeln, damit die Pflege nicht selbst zum kompletten Pflegefall wird. Diana Kramer, Nachrichtenredaktion.
1: Je nach Alter und Region gibt es in Deutschland eine unterschiedliche Geschlechterverteilung. Das geht aus Daten des Statistischen Bundesamts in Wiesbaden hervor.
3: Insgesamt gesehen leben hierzulande etwas mehr Frauen. Laut Statistik kommen bundesweit 1027 Frauen auf 1000 Männer. Die sind wiederum in den jüngeren Altersgruppen in der Überzahl, während es bei den Älteren, also ab 50, mehr Frauen gibt. Laut Experten ist das auf eine höhere Lebenserwartung von Frauen zurückzuführen. Gleichzeitig gibt es bei älteren Männern eine höhere Abwanderung. Am größten ist der Unterschied in der Geschlechterverteilung übrigens in Schleswig-Holstein. Am ausgeglichensten ist das Verhältnis in Baden-Württemberg. Katrin Müller, Nachrichtenredaktion.
1: Der Sommer in diesem Jahr ist nach einer vorläufigen Auswertung der zweitwärmste, der in Deutschland jemals offiziell gemessen wurde. Das teilte der Deutsche Wetterdienst mit. Das voraussichtliche Temperaturmittel lag demnach bei 19,6 Grad. Beispiellos war 2026 die Häufigkeit der Hitze. Im Deutschlandmittel seien rund 22 heiße Tage mit mindestens 30 Grad und etwa 5 sehr heiße Tage mit mindestens 35 Grad ermittelt worden.
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4: Hallo und einen wunderbaren guten Nachmittag, Berlin und Brandenburg. Wir haben es 14.02 Uhr. Mein Name ist Manisha. Sie hören Power Radio. Schauen wir gemeinsam auf Wetter und Verkehr. Ja, bis zum Abend wechseln sich Sonne und zum Teil dicke Wolken ab. Dabei ziehen immer wieder Schauer und Gewitter durch, örtlich auch kräftiger. Stellenweise sind Starkregen und kleine Hagel möglich. Am längsten trocken bleibt es bei der Neiße. Die Temperaturen erreichen 23 Grad bis 26 Grad. Dazu weht ein mäßiger bis frischer, teils kräftiger, böiger Südwestwind. Bei den Gewittern, da sind dann auch Sturmböen mit dabei. In der Nacht bleibt es wechselhaft. Es gibt weitere Schauer. Anfangs sind nur vereinzelt noch Gewitter möglich. Dazwischen bleibt es auch längere Zeit trocken. Örtlich zieht der Himmel dann auch wieder auf. Die Temperaturen gehen aber zurück auf 13 bis 16 Grad. Und schauen wir noch auf den Power Radio Wettertrend. Es bleibt wechselhaft mit Sonne, Wolken und einige Schauer. Am Nachmittag, morgen sind kurze Gewitter möglich. Die Temperaturen steigen hier auf 21 bis 24 Grad. Der Mittwoch, der wird dann wieder freundlicher. Es bleibt meist trocken und locker bewölkt. Am Donnerstag ziehen wieder mehr Wolken auf. Dazu gibt es regional Regen und Schauer. Freitag wirkt es wieder stark bewölkt und nass, teils auch mit kräftigem Regen. Ich wünsche Ihnen erstmal einen wunderbaren Montagnachmittag hier bei Power Radio.
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4: Auf der A9 Berlin Richtung Leipzig zwischen Beelitz-Heilstätten und Beelitz, da gibt es Gefahr durch ein liegen gebliebenes Fahrzeug auf der Standspur. Dann schauen wir weiter. A10 nördlicher Berliner Ring Richtung Dreieck Barnim zwischen Dreieck Havelland und Oberkremer. Da ist die rechte Spur gesperrt. Grund dafür sind Bauarbeiten. Dann geht's weiter. Auf der A11 Stettin Richtung Berlin zwischen Werbelin und Finofurt ist an einer Tagesbaustelle die linke Spur gesperrt. Aktuell hier bitte 20 Minuten mehr mitnehmen. Schauen wir nach Berlin auf die Hauptstadtstraßen. 100 Stadtring Richtung Treptow zwischen Detmolder Straße und Tempelhofer Damm. Da gibt es aktuell 10 Minuten Stau. Dann auch auf der 100 Richtung Wedding zwischen Wechsstraße und Detmolder Straße ist lediglich die linke Spur frei. Davor staut es sich. Sie benötigen hier 10 Minuten länger. Dann schauen wir noch weiter nach Kreuzberg. Die Dudenstraße ist in beiden Richtungen zwischen Mehringdamm und Metfesselstraße nach einem Wasserrohrbruch gesperrt. An alle, die gerade unterwegs sind, weiterhin eine gute und vor allem sichere Fahrt hier bei Power Radio.
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4: Ja, hallo und einen wunderbaren guten Nachmittag Berlin und Brandenburg. Wir haben es 14.06 Uhr, Sie hören Power Radio mit Manisha. Ich freue mich, dass Sie mit dabei sind, denn ab 15 Uhr geht's hier natürlich wieder los bei uns mit Power Radio. Wünscht ihr was? Seien Sie Teil dieser Sendung. Es geht ganz einfach, Sie möchten einen Song hören, dann lassen Sie mich diesen Song wissen. Gerne per E-Mail an wünschtdirwas@power-radio.de oder sonst einfach kurz durchklingeln unter der 030 120 83 43 8. Jeder ist hier auf jeden Fall willkommen, kann mitmachen. Ich freue mich über Ihre ganzen Musikwünsche. Jetzt geht's natürlich auch erstmal weiter mit Lieblingsmusik. Ich habe für Sie Unholy von Sam Smith und Kim Petras und jetzt Crazy von Gnarls Barkley.

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1: Hallo und einen wunderbaren guten Nachmittag, Berlin und Brandenburg. Wir haben es 14.30 Uhr. Sie hören Power Radio mit Manisha. Schauen wir gemeinsam auf Wetter und Verkehr. Ja, heute gibt's einen bunten Mix aus Sonne und dicken Wolken. Dazu ziehen immer mal wieder Schauer und Gewitter durch, örtlich auch kräftiger mit Starkregen und etwas Hagel. Es wird aber trotzdem schwül warm bei etwa 23 bis 26 Grad. Der Wind legt ordentlich los mit starken Böen. Rund um Gewitter kann's auch mal stürmischer werden. Am Abend wird's dann häufiger ruhiger. In der Nacht bleiben die Wolken unterwegs und immer wieder kann es schauern. Zwischendurch gibt es auch trockenere Phasen und ein paar Wolkenlücken. Die Temperaturen sinken auf 13 bis 16 Grad. Schauen wir noch auf den Power Radio Wettertrend. Der Ausblick auf morgen. Da geht's wechselhaft weiter mit Sonne, Wolken und Schauern. Vereinzelt auch kurze Gewitter. Mittwoch wird's dann deutlich freundlicher und meist trocken. Danach wird's wieder wechselhafter und windiger, bevor sich zum Sonntag hin die Sonne wieder öfter zeigt. Haben Sie auf jeden Fall einen angenehmen Montagnachmittag hier bei Power Radio.
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1: Vorsicht bitte auf der A11 Berlin Richtung Stettin. Zwischen Bernau Süd und Wandlitz ist die rechte Spur gesperrt. Dann auf der A10 südlicher Berliner Ring Richtung Dreieck Spreeau zwischen Schönefelder Kreuz und Königs Wusterhausen. Da ist die rechte Spur gesperrt. Grund dafür sind Bauarbeiten. Dann schauen wir noch weiter auf die A12 Berlin Richtung Frankfurt oder zwischen Storkow und Fürstenwalde West ist die linke Spur gesperrt, auch hier wegen Bauarbeiten. Dann auf der A24 Berlin Richtung Hamburg in Höhe Herzsprung wegen Bergungsarbeiten hier eine Sperrung von 20 Uhr bis ca. 4 Uhr morgens. Der Verkehr wird hier über die Anschlussstelle Herzsprung abgeleitet. Schauen wir nach Berlin auf die Hauptstadtstraßen. A100 Stadtring Richtung Treptow zwischen Jakob-Kaiser-Platz und Dreieck-Funkturm. 10 Minuten Stau. Das gleiche zwischen Detmolder Straße und Tempelhofer-Damm. Auch hier 10 Minuten Zeitverlust. Dann A103 Abzweig Zehlendorf zwischen Vielander Straße und Saarstraße ist wegen Tunnelwartungsarbeiten in beiden Richtungen jeweils nur die rechte Spur frei. Und dann auf der B1, B5 in Biesdorf sind statt einwärts in Höhe Blumberger Damm die Ampeln außer Betrieb. Hier bitte besonders rücksichtsvoll fahren. An alle, die gerade unterwegs sind, weiterhin eine gute und vor allem sichere Fahrt hier bei Power Radio.
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1: Ja, wir haben es 14.33 Uhr. Das heißt, in einer guten halben Stunde geht Power Radio Wünscht dir was los. Sie kann natürlich sehr gerne hier mitmachen und sich ihre Lieblingsmusik wünschen. Ich freue mich auf jeden Fall sehr über jeden, der hier teilnimmt. Dafür schreiben Sie ganz einfach gerne eine E-Mail an wünschtdirwas@power-radio.de oder sonst per Telefon unter der 030 120 83 43 8. Oder Sie schauen mal auf Instagram vorbei, da heißen wir Power Radio Berlin. Ansonsten natürlich auch auf Facebook, da heißen wir einfach nur Power Radio. Ich freue mich über jeden Musikwunsch. Seien Sie auf jeden Fall gerne fleißig. 15 bis 18 Uhr, da läuft nur Ihre Lieblingsmusik und Sie bestimmen hier das Kommando. Jetzt Tarzan Boy von Baltimora.

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1: Ich bin Thomas Bleskin. Die Inflation in Deutschland ist im August auf 2,9% gestiegen. Nach vorläufigen Zahlen des Statistischen Bundesamts waren vor allem höhere Energiepreise dafür verantwortlich. Tanken und Heizen kosteten im Schnitt gut 10% mehr als ein Jahr zuvor. Lebensmittel verteuerten sich dagegen kaum. Die Bundesbank hält in den kommenden Monaten einen weiteren Anstieg der Teuerung für möglich. Die Finanznöte der Pflegeversicherung spitzen sich angesichts stark steigender Ausgaben weiter zu. In der ersten Hälfte des Jahres summierte sich das Defizit auf 770 Millionen Euro, wie der Spitzenverband der gesetzlichen Krankenkassen mitteilte, der auch die Pflegekassen vertritt.
2: Die Ausgaben seien im Moment dreimal so hoch wie die Einnahmen, sagt der GKV-Chef. Das könne und werde auf Dauer so nicht funktionieren. Schon für Oktober rechnen die Pflegekassen damit, dass das Geld nicht mehr reicht, um die Pflegeleistungen voll zu finanzieren. Das Ende der Fahnenstange ist erreicht, sagte Blatt. Hauptgrund sei die steigende Zahl an Menschen, die Leistungen zur Pflegeversicherung bekommen. Inzwischen seien das fast 6 Millionen Personen. Der Verband fordert die Politik auf, schnell zu handeln, damit die Pflege nicht selbst zum kompletten Pflegefall wird. Diana Kramer, Nachrichtenredaktion.
1: Der diesjährige Sommer ist nach einer vorläufigen Auswertung der zweitwärmste, der in Deutschland jemals offiziell gemessen wurde. Das teilte der Deutsche Wetterdienst mit. Etwas wärmer war demnach nur der Jahrhundertsommer 2003.
3: Sonne pur, kaum Regen. Schon im Juni haben wir geschwitzt und gestöhnt, auch in tropischen Nächten. Und auch die Experten sagen, außergewöhnlich waren dieses Jahr vor allem die Extreme. Und sie sind sich sicher, eine solche Hitzewelle sei ohne den menschengemachten Klimawandel statistisch undenkbar. Zudem gab es tödliche Folgen. Knapp 16.000 Hitzetote gibt es bisher. Und dann sind da noch die enormen Schäden für Unternehmer und Landwirte. Claudia Wächter, Nachrichtenredaktion.
1: Nach den tödlichen Schüssen bei einem Techno-Rave in der Schweiz hat die Polizei einen 43-jährigen Verdächtigen festgenommen. Die Ermittler gehen inzwischen von einem Einzeltäter aus. Bei dem Angriff im Kanton Aargau wurde eine 22-jährige Italienerin getötet, 5 weitere Menschen wurden verletzt. Nach bisherigen Erkenntnissen wurde an 2 verschiedenen Orten und mit 2 unterschiedlichen Waffen geschossen.
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4: Es ist 15.03 Uhr, Sie hören Power Radio mit Manisha am Nachmittag. Schauen wir gemeinsam auf Wetter und Verkehr. Ja, heute gibt's einen bunten Mix aus Sonne und dickeren Wolken. Dazu ziehen immer wieder Schauer und Gewitter durch, örtlich auch kräftiger mit Starkregen und etwas Hagel. Es wird zudem schwül warm bei etwa 23 bis 26 Grad. Der Wind legt ordentlich los mit starken Böen. Rund ums Gewitter kann es auch mal stürmisch werden. Am Abend wird es dann aber wieder ruhiger. In der Nacht bleiben die Wolken unterwegs und immer wieder kann es schauern. Zwischendurch gibt es aber auch trockene Phasen und ein paar Wolkenlücken. Die Temperaturen sinken auf 13 bis 16 Grad. Schauen wir noch auf den Power-Radio-Wettertrend. Morgen geht es wechselhaft weiter mit Sonne, Wolken und Schauern, vereinzelt auch mit Gewittern. Ab Mittwoch wird es dann deutlich freundlicher und meist trocken. Danach wird es aber wieder wechselhafter und windiger, bevor sich am Sonntag hin und wieder dann endlich die Sonne wieder öfter zeigt.
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4: Auf der A2 Magdeburg Richtung Berlin hinter Wollin, da hat es einen Unfall gegeben. Bitte nehmen Sie hier etwas mehr Zeit mit. Dann A10 nördlicher Berliner Ring Richtung Dreieck Barnim zwischen Dreieck Havelland und Oberkremer. Da ist die rechte Spur gesperrt. Hier gibt es Bauarbeiten. Dann schauen wir weiter auf die A13 Berlin Richtung Dresden. Zwischen Schönefelder Kreuz und Rago gibt es Behinderungen nach einem Unfall auf der Standspur. Schauen wir nach Berlin auf die Hauptstadtstraßen. Da gibt's wieder etwas Stau auf der A100. Einmal Richtung Treptow zwischen Jakob-Kaiser-Platz und Dreieck Funkturm. Und zudem zwischen Detmolder Straße und Tempelhofer Damm jeweils 10 Minuten mehr mitnehmen. Dann haben wir auch Richtung Wedding Stau und zwar zwischen Innsbrucker Platz und Schmargendorf und zwischen Wechsstraße und Detmolder Straße. Auch hier jeweils 10 Minuten Zeitverlust. Dann in Köpenick beim Kölnischer Platz in Höhe Gutenbergstraße, da sind die Ampeln außer Betrieb, hier bitte vorsichtig fahren. An alle, die gerade unterwegs sind, weiterhin eine gute und vor allem sichere Fahrt hier bei Power Radio. Wünscht dir was.
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4: Einen wunderbaren guten Nachmittag Berlin und Brandenburg. 15.06 Uhr haben wir es aktuell. Das heißt, es geht natürlich ab sofort los mit Power Radio Wünsch dir was. Die Sendung bedeutet quasi, dass Sie als Hörer und Hörerinnen hier die Musik bestimmen können. Es kann wirklich hier jeder mitmachen und das geht auch natürlich ganz einfach. Sie können mir auf verschiedene Wege mitteilen, welchen Song Sie gerne live on air hören möchten. Und wenn Sie vielleicht noch jemanden grüßen möchten, lassen Sie mich das auch gerne wissen. Entweder Sie schreiben mir eine E-Mail an wünschdirwas@power-radio.de oder Sie rufen mich an unter der 030 120 83 43 8. Oder Sie schauen auf Instagram vorbei, da heißen wir Power Radio Berlin. Oder sonst Facebook, da heißen wir einfach Power Radio. Ich freue mich wirklich über jeden Musikwunsch, deswegen seien Sie gerne fleißig hier am Montag. Wir fangen natürlich direkt an mit dem ersten Songwunsch. Und zwar kommt der von Jens. Und das fand ich auch total süß. Er hat auf jeden Fall geschrieben: Ich möchte meine liebe Frau Anja grüßen, mein Engelchen, und ihr sagen, dass ich sie liebe. Mit dem Song The Greatest Show von Hugh Jackman. Ja, vielen, vielen Dank, Jens, für deine E-Mail und hier für deine Liebeserklärung an deine Frau. Wir erfüllen natürlich sehr, sehr gerne deinen Musikwunsch und spielen jetzt natürlich deinen Wunschsong für die liebe Anja. Und zwar, hier kommt The Greatest Show von Hugh Jackman.

Sie hören Paul Radio, wünscht dir was, hier am Montagnachmittag mit Manisha. Wir haben es 15.16 Uhr, also wir sind mittendrin, seien Sie gerne weiterhin fleißig und schicken Sie mir Ihre Lieblingssongs gerne an wünschtdirwas@power-radio.de oder sonst mal durchklingeln unter der 030 120 83 43 8. Ich freue mich auf jeden Fall drauf. Wir hören jetzt einen brandneuen Song auf jeden Fall. Der Wunsch kam von der lieben Christiane aus dem Hunsrück. Sie hat mir geschrieben, ich würde mir sehr gerne Whiskey Lovers von den Whiskey Brothers wünschen. Es ist ein brandneuer Song mit von ihrer absoluten Lieblingsband. Es ist ein britischer Country-Song. Ich bin auf jeden Fall gespannt. Den Song kenne ich persönlich nicht. Aber danke dir auf jeden Fall, Christiane, für den Musikwunsch. Und hier kommt er natürlich.

0: Wir sind mittendrin in Power Radio Wünscht dir was. Und der nächste Musikwunsch, der kommt von Sven aus Berlin-Kreuzberg. Der Song ist für seinen Bruder. Und der Song heißt 3 AM Eternal von KLF. KLF ist eine Band, die war berühmt dafür, mit den Regeln der Musikindustrie zu spielen. 1992 verbrannten sie sogar einen großen Teil ihres eigenen Geldes in einer Kunstaktion. Wir hören auf jeden Fall den Song. Vielen Dank, lieber Sven. Und zwar, hier kommt er, 3 AM Eternal von The KLF.
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Power Radio wünscht dir was, läuft hier gerade um 15.33 Uhr. Wunderbar, dass Sie mit dabei sind. Einen schönen Montagnachmittag wünsche ich Ihnen. Wir machen natürlich direkt weiter mit dem nächsten Musikwunsch. Und zwar kommt der von Mandy aus Königs Wusterhausen. Sie grüßt aber ihre Freundin Tina, denn die hat gerade ihren Ex wieder getroffen. Der Song heißt von Erotic, Don't Have Sex With Your Ex. Dazu ein kleiner Fakt zu der Band. Das war eine deutsche Eurodance-Gruppe und die wurde vor allem durch ihre ziemlich frechen Texte und Comic-Videos bekannt. Tja, Dankeschön, liebe Mandy, auf jeden Fall für den Musikwunsch und für dich, Tina. Vielleicht hörst du mal auf den Text. Wir hören ihn auf jeden Fall hier von Erotic.

Es ist 15.41 Uhr hier mittendrin bei Power Radio. Wünscht ihr was? Machen Sie natürlich gerne weiterhin mit und schicken Sie mir Ihre Wunschmusik gerne an wünscht ihr was@power-radio.de. Sonst gerne anrufen unter der 030 120 83 43 8. Oder sonst mal auf Social Media vorbeischauen. Auf Instagram, da finden Sie uns unter Power Radio Berlin. Der nächste Musikwunsch kommt von Robert aus Potsdam und er grüßt seinen alten Schulfreund Jens. Den Song haben sie nämlich damals immer zusammen gehört. Der Song war auch 1996 ein sehr großer Hit der britisch-amerikanischen Band Space Hawk. Und er ist bis heute vor allem durch seinen markanten Glam-Rock-Sound bekannt. Wir hören ihn auf jeden Fall. Dankeschön auf jeden Fall, Robert, an dich fürs Mitmachen und für diesen wunderbaren Musikwunsch. Hier kommt In the Meantime von Space Hawk.

Es ist 15.50 Uhr, gleich zur vollen Stunde natürlich Nachrichten, Wetter und Verkehr für Sie. Davor machen wir aber noch weiter mit dem Wunschsong von Ihnen, denn Sie sind gerade mittendrin bei Power Radio Wünsch dir was. Der nächste Musiksong kommt aus dem Jahre 1988 und wurde zum größten internationalen Hit von der australischen Band The Church. Der Songwunsch kommt von der lieben Anja aus Berlin-Pankow und sie wünscht sich den Song von The Church und zwar Under the Milky Way. Vielen Dank auf jeden Fall, liebe Anja. Wir hören natürlich sofort deinen Songwunsch. Hier kommt der Under the Milky Way von The Church.

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1: Ich bin Thomas Bleskin. Nach den tödlichen Schüssen bei einer Techno-Veranstaltung in der Schweiz hat die Polizei einen 43-jährigen Verdächtigen festgenommen. Die Ermittler gehen inzwischen von einem Einzeltäter aus.
2: Es waren lange, bange Stunden im Schweizer Kanton Aargau nach den tödlichen Schüssen bei einer Rave am frühen Sonntag. Aber heute gibt es Entwarnung. Ein Mann ist unter dringendem Tatverdacht festgenommen worden. Und die Polizei spricht inzwischen von einem Einzeltäter. Die Bewohner der Region unweit der deutschen Grenze können also aufatmen. Es sind keine bewaffneten Täter mehr auf freiem Fuß. Über ein Motiv des mutmaßlichen Täters hat die Polizei aber bislang nichts gesagt. Aus Genf, Christiane Ulrich.
1: Die Inflation in Deutschland ist im August auf 2,9% gestiegen. Nach vorläufigen Zahlen des Statistischen Bundesamts waren vor allem höhere Energiepreise dafür verantwortlich. Tanken und Heizen kosteten im Schnitt gut 10% mehr als ein Jahr zuvor. Lebensmittel verteuerten sich dagegen kaum. Die Bundesbank hält in den kommenden Monaten einen weiteren Anstieg der Teuerung für möglich. Der diesjährige Sommer ist nach einer vorläufigen Auswertung der zweitwärmste, der in Deutschland jemals offiziell gemessen wurde. Das teilte der Deutsche Wetterdienst mit. Etwas wärmer war es demnach nur im Jahrhundertsommer 2003.
3: Sonne pur, kaum Regen. Schon im Juni haben wir geschwitzt und gestöhnt, auch in tropischen Nächten. Und auch die Experten sagen, außergewöhnlich waren dieses Jahr vor allem die Extreme. Und sie sind sich sicher, eine solche Hitzewelle sei ohne den menschengemachten Klimawandel statistisch undenkbar. Zudem gab es tödliche Folgen. Knapp 16.000 Hitzetote gibt es bisher. Und dann sind da noch die enormen Schäden für Unternehmer und Landwirte. Claudia Wächter, Nachrichtenredaktion.
1: Für die KI-Anwendung ChatGPT, das Online-Forum Reddit und die Spieleplattform Roblox gelten künftig strengere Vorgaben der Europäischen Union. Alle drei Angebote haben die Schwelle von monatlich 45 Millionen Nutzern überschritten und fallen damit unter zusätzliche Regeln des Digital Services Act. Dabei geht es unter anderem um Kinder- und Jugendschutz sowie den Umgang mit rechtswidrigen Inhalten. Die Unternehmen haben 4 Monate Zeit, sich auf die Vorgaben einzustellen.
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4: Heute gibt's einen bunten Mix aus Sonne und dicken Wolken. Dazu ziehen immer wieder Schauer und Gewitter durch, örtlich auch kräftiger mit Starkregen und etwas Hagel. Es wird und bleibt heute schwül warm bei etwa 23 bis 26 Grad. Der Wind legt ordentlich los mit starken Böen. Rund um Gewitter kann es auch mal stürmischer werden. Am Abend wird es dann aber wieder ruhiger. In der Nacht bleiben die Wolken unterwegs und immer wieder kann es schauern. Zwischendurch gibt es aber auch trockene Phasen und ein paar Wolkenlücken. Die Temperaturen sinken auf 13 bis 16 Grad in der Nacht. Schauen wir noch auf den Power-Radio-Wettertrend. Morgen geht's wechselhaft weiter mit Sonne, Wolken und Schauern. Vereinzelt sind auch Gewitter mit dabei. Mittwoch wird's dann deutlich freundlicher und bleibt meistens trocken. Danach wird's dann aber wieder wechselhafter, Donnerstag, Freitag bis Samstag, bevor sich am Sonntag hin und wieder die Sonne öfter zeigt.
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4: Vorsicht bitte immer noch auf der A2 Berlin Richtung Magdeburg. Hinter Brandenburg an der Havel steht ein defektes Fahrzeug. Es sind dort ebenfalls auch Leute auf der Fahrbahn. Dann A10 westlicher Berliner Ring Richtung Dreieck Werder zwischen Potsdam Nord und Vöben. Aktuell Stau, hier 10 Minuten mehr mitnehmen. Dann schauen wir weiter auf die A12 Berlin Richtung Frankfurt-Oder. Zwischen Fürstenwalde-Ost und Müllrose ist die rechte Spur gesperrt. Bauarbeiten und Markierungsarbeiten laufen hier aktuell. Dann haben wir einen sehr, sehr großen Stau auf der A13 Dresden Richtung Berlin zwischen Teupitz und Bestensee. Da staut es sich nach einem LKW-Unfall bis zu 2 Stunden. Müssen Sie hier mitnehmen, also fahren Sie, wenn es geht, weit um die A13 Dresden Richtung Berlin. Dann schauen wir aber nach Berlin auf die Hauptstadtstraßen. Prenzlauer Berg, Bornholmer Straße in Höhe Schönfließer Straße. Da sind die Ampeln neuerdings außer Betrieb. Bitte hier vorsichtig fahren. Dann A100 Stadtring Richtung Treptow zwischen Jakob-Kaiser-Platz und Dreieck-Funkturm. Hier staut es sich um 10 Minuten. Und zwischen Detmolder Straße und Tempelhofer Damm, da staut sich sogar bis zu 30 Minuten. Dann schauen wir weiter. Baumschulenweg, Sonnenallee in Höhe Baumschulenstraße. Da sind die Ampeln außer Betrieb. Und dann in Kreuzberg, die Dudenstraße ist in beiden Richtungen gesperrt zwischen Mehringdamm und Mettfesselstraße. Denn hier gab es einen Wasserrohrbruch. An alle, die gerade unterwegs sind, weiterhin eine gute und vor allem sichere Fahrt hier mit Power Radio. Wünscht dir was.
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4: Einen wunderbaren guten Nachmittag, Berlin und Brandenburg. 16.05 Uhr haben wir es aktuell. Sie hören Power Radio, wünscht dir was. Und diese Sendung geht noch bis 18 Uhr. So lange haben Sie auf jeden Fall Zeit, mir Ihre Lieblingsmusik mitzuteilen. Das natürlich gerne per E-Mail an wünschdirwas@power-radio.de. Oder sonst anrufen unter der 030 120 83 43 8. Oder schauen Sie auf Instagram vorbei, da finden Sie uns unter Power Radio Berlin. Ich freue mich auf jeden Fall. 2 Stunden bin ich hier und erfülle Ihre Musikwünsche. Das heißt, Sie haben das Kommando. Als allernächstes hören wir einen Songwunsch, der kommt von der lieben Lisa aus Eberswalde. Sie wünscht sich einen Song, der ist erschienen 1996 und ist mit knapp 2 Minuten der kürzeste Song von der Band. Und zwar kommt er von der Band The Cranberries und er heißt Salvation. Die liebe Lisa schrieb noch, der Song ist für ihre Schwester, denn sie hat den früher als Kind immer richtig laut gehört. Genau das machen wir jetzt natürlich auch. Danke, lieber Lisa, für deinen Anruf und natürlich für deinen Musikwunsch. Ich freue mich sehr darüber und wir hören natürlich sofort deinen Song The Cranberries Salvation. Hier kommt er schon für dich.

Cream von Prince, ein wunderbares Lied hier am Montagnachmittag um 16.13 Uhr bei Power Radio. Wünscht dir was mit Manisha.

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Es handelt sich um ein 19-jähriges Mädchen, das zuletzt vor 14 Tagen gesehen wurde. Die Polizei schließt die Möglichkeit nicht aus, dass es sich hier um ein Verbrechen handelt.

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Sie hören Paul Radio, wünscht dir was hier am Montagnachmittag um 16.24 Uhr. Wunderbar, dass Sie mit dabei sind. Schicken Sie mir gerne natürlich weiterhin Ihre Musikwünsche. Gerne an wünschtdirwas@power-radio.de oder sonst per Telefon unter der 030 120 83 43 8. Der nächste Musikwunsch kommt von der lieben Sarah aus Oranienburg und sie wünscht sich von Fool's Garden Lemon Tree. Hierzu noch ein kleiner Fakt, der Song erschien 1995 und der wurde für Fool's Garden zum weltweiten Durchbruch, obwohl die Band aus dem kleinen baden-württembergerischen Pforzheim kam. Das wusste ich auf jeden Fall so auch noch nicht. Danke, liebe Sarah, und natürlich hören wir hier deinen Welthit und Wunschsong Lemon Tree von Fool's Garden.

0: Ja, hallo, hier ist der Martin aus Rheinsberg. Heute wollte ich mal von Johnny Hill auf Teddybär als Führerin. Ich grüße alle, ich kenne meine ganze Familie. Und ich wünsche euch nachher einen schönen Feierabend. Tschüssi!
1: Hallo, lieber Martin aus Rheinsberg. Vielen, vielen Dank für deinen Anruf und fürs Mitmachen bei Power Radio. Wünscht dir was am Montag. Und natürlich liebe Grüße an dich zurück. Und wir hören deinen Wunschsong jetzt sofort. Ruf Teddybär 1 bis 4 von Johnny Hill. Hier kommt er für dich.

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0: Hallo Manisha, hier ist der Bernd aus Ullersdorf. Wünscht dir was am Montag? Ich möchte mich an der Sendung beteiligen. Und zwar mit einem Musikwunsch. Musik, die ich damals mal gehört habe. Und damit die Sendung ein bisschen bunter wird, gebe ich einen Musikwunsch ab. Und der kommt heute von Donna Summer. Und die hat einen Titel gemacht, der heißt This Time I Know It For Real. Vielleicht kannst du diesen Titel in eurem Musikarchiv finden und mehr spielen. Ich würde mich freuen. Grüße gehen an dich und die Hörerschaft. Danke.
1: Hallihallo, lieber Bernd aus Ullersdorf. Vielen, vielen Dank für deinen Anruf und natürlich liebe Grüße an dich zurück. Und ich spiele natürlich sehr gerne deinen Song This Time I Know It's For Real von Donna Summer. Danke für die Beteiligung. Hier kommt dein Musikwunsch, lieber Bernd.

Sie hören Powerradio, wünscht dir was mit Manisha hier um 16.50 Uhr. Gleich zur vollen Stunde gibt's natürlich die Nachrichten und Wetter und Verkehr für Sie. Davor haben wir aber noch ein oder zwei Wunschsongs, die hier bei mir reingeflattert sind. Und zwar kommt der erste hier von der Franzi aus Oranienburg. Sie wünscht sich den Song für ihre Mama, denn sie sagt, sie kann den Tanz bis heute noch komplett. Ja, und zwar, der Song kam 2002 raus und war ein weltweiter Sommerhit. Der Tanz dazu war fast genauso berühmt wie das Lied selbst. Ich spreche von dem Song The Ketchup Song von Las Ketchup. Liebe Franzi, vielen Dank für den Musikwunsch und vielen Dank fürs Mitmachen und natürlich jetzt ganz viel Spaß beim Mittanzen hier bei Power Radio. Wünscht dir was, The Ketchup Song.

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1: Ich bin Thomas Pleskin. Die Inflation in Deutschland ist im August auf 2,9% gestiegen. Nach vorläufigen Zahlen des Statistischen Bundesamts waren vor allem höhere Energiepreise dafür verantwortlich. Tanken und Heizen kosteten im Schnitt gut 10% mehr als ein Jahr zuvor. Lebensmittel verteuerten sich dagegen kaum. Die Bundesbank hält in den kommenden Monaten einen weiteren Anstieg der Teuerung für möglich. Die Finanznöte der Pflegeversicherung spitzen sich angesichts stark steigender Ausgaben weiter zu. In der ersten Hälfte des Jahres summierte sich das Defizit auf 770 Millionen Euro, wie der Spitzenverband der gesetzlichen Krankenkassen mitteilte, der auch die Pflegekassen vertritt.
2: Die Ausgaben seien im Moment dreimal so hoch wie die Einnahmen, sagt der GKV-Chef. Das könne und werde auf Dauer so nicht funktionieren. Schon für Oktober rechnen die Pflegekassen damit, dass das Geld nicht mehr reicht, um die Pflegeleistungen voll zu finanzieren. Das Ende der Fahnenstange ist erreicht, sagte Blatt. Hauptgrund sei die steigende Zahl an Menschen, die Leistungen zur Pflegeversicherung bekommen. Inzwischen seien das fast 6 Millionen Personen. Der Verband fordert die Politik auf, schnell zu handeln, damit die Pflege nicht selbst zum kompletten Pflegefall wird. Diana Kramer, Nachrichtenredaktion.
1: Der diesjährige Sommer ist nach einer vorläufigen Auswertung der zweitwärmste, der in Deutschland jemals offiziell gemessen wurde. Das teilte der Deutsche Wetterdienst mit. Etwas wärmer war demnach nur der Jahrhundertsommer 2003.
3: Sonne pur, kaum Regen. Schon im Juni haben wir geschwitzt und gestöhnt, auch in tropischen Nächten. Und auch die Experten sagen, außergewöhnlich waren dieses Jahr vor allem die Extreme. Und sie sind sich sicher, eine solche Hitzewelle sei ohne den menschengemachten Klimawandel statistisch undenkbar. Zudem gab es tödliche Folgen. Knapp 16.000 Hitzetote gibt es bisher. Und dann sind da noch die enormen Schäden für Unternehmer und Landwirte. Claudia Wächter, Nachrichtenredaktion.
1: Nach den tödlichen Schüssen bei einem Techno-Rave in der Schweiz hat die Polizei einen 43-jährigen Verdächtigen festgenommen. Die Ermittler gehen inzwischen von einem Einzeltäter aus. Bei dem Angriff im Kanton Aargau wurde eine 22-jährige Italienerin getötet, 5 weitere Menschen wurden verletzt. Nach bisherigen Erkenntnissen wurde an 2 verschiedenen Orten und mit 2 unterschiedlichen Waffen geschossen.
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4: Heute gibt's einen bunten Mix aus Sonne und dicken Wolken. Dazu ziehen immer wieder Schauer und Gewitter durch. Örtlich kann auch kräftiger Starkregen mit dabei sein und sogar etwas Hagel. Es bleibt schwül warm bei etwa 23 bis 26 Grad. Der Wind legt ordentlich los mit starken Böen. Rund um Gewitter kann es auch mal stürmisch werden. Am Abend wird es dann aber wieder ruhiger. In der Nacht bleiben die Wolken unterwegs und immer wieder kann es schauern. Zwischendurch gibt es aber auch trockene Phasen und ein paar Wolkenlücken. Die Temperaturen in der Nacht sinken auf 13 bis 16 Grad. Schauen wir noch auf den Power-Radio-Wettertrend. Morgen geht's dann wechselhaft weiter mit Sonne, Wolken und Schauern, vereinzelt auch mit kurzen Gewittern. Mittwoch wird's dann deutlich freundlicher und meist trocken. Danach wird's wieder wechselhaft und windiger, bevor sich zum Sonntag hin die Sonne wieder öfter zeigt. Haben Sie einen angenehmen Montagnachmittag hier mit Power-Radio.
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4: Auf der A10 westlicher Berliner Ring Richtung Dreieck Werder zwischen Potsdam Nord und Vöben aktuell staubigen Bauarbeiten. Hier bitte 10 Minuten mehr mitnehmen. Dann bitte auch Vorsicht auf der A10 südlicher Berliner Ring Richtung Dreieck Spreeau hinter Genshagen. Da steht ein defektes Fahrzeug. Dann A11 steht hier in Richtung Berlin zwischen Werbelin und Finofurt. Ist an einer Tagesbaustelle die linke Spur gesperrt. Aktuell kommt es hier zu Stau. Dann A13, hier gab es ja vorhin den 2-Stunden-Stau, es ist etwas weniger geworden. Dresden Richtung Berlin zwischen Teupitz und Bestensee. Aktuell immer noch 90 Minuten Stau wegen dem LKW-Unfall. Schauen wir nach Berlin auf die Hauptstadtstraßen. Auf der A100 Stadtring Richtung Treptow, da haben wir Stau zwischen Jakob-Kaiser-Platz und Dreieck-Funkturm sowie zwischen Detmolder Straße und Tempelhofer Damm jeweils 20 Minuten mehr mitnehmen. Dann auch Richtung Wedding zwischen Wechsstraße und Detmolder Straße ist lediglich die linke Spur frei. Davor staut es sich. Sie benötigen bis zu 10 Minuten länger. Dann B1, B5, Mahlsdorf, Alt-Mahlsdorf in Höhe Pilgrimer Straße. Da sind die Ampeln außer Betrieb. Hier bitte besonders rücksichtsvoll fahren. An alle, die gerade unterwegs sind, weiterhin eine gute und vor allem sichere Fahrt hier bei Power Radio.
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4: Hallihallo und einen wunderbaren guten Nachmittag oder fast schon frühen Abend, Berlin und Brandenburg. 17.04 Uhr haben wir es aktuell. Das heißt, eine Stunde lang bin ich noch da und erfülle Ihre Musikwünsche. Seien Sie gerne weiterhin fleißig und schicken Sie mir Ihre Lieblingslieder und dazu vielleicht noch die passenden Grüße. Gerne an wünschtdirwas@power-radio.de oder einfach durchklingeln unter der 030 120 83 43 8. Ansonsten auch gerne mal bei Insta vorbeischauen, da heißen wir Power Radio Berlin. Der nächste Musikwunsch, mit dem wir hier in die Stunde starten, der kommt von Dennis aus Wedding. Und zwar wünscht er sich einen Song für seine Frau, denn die hören zusammen immer The Offspring. Er sagt, jeder kennt The Offspring, aber nicht unbedingt jeden Song. Und den kennt sie anscheinend garantiert nicht. Denn den Song, den wir jetzt gleich hören, der ist deutlich weniger bekannt als zum Beispiel Pretty Fly oder Self Esteem. Der stammt aber ebenfalls aus der erfolgreichen Phase der Band Ende der 90er. Und zwar, ich spreche von dem Song Amazed. Und den hören wir jetzt mal. Sie können ja mal überlegen, ob Sie den Song kennen. Danke, lieber Dennis. Grüße an dich und an deine Frau. Hier kommt natürlich dein Musikwunsch. Amazed von The Offspring.

Stayin' Alive von den Bee Gees hier bei Power Radio. Wünscht dir was am Nachmittag mit Manisha um 17.15 Uhr. Ich freue mich, dass Sie mit dabei sind. Wunderbaren Montag wünsche ich Ihnen und einen schönen Start in die neue Woche. Wir machen natürlich weiter mit dem nächsten Wunschsong. Und zwar kommt der von der lieben Sabrina aus Berlin-Neukölln. Sie wünscht sich einen Song von Republica und der heißt Drop That Georges. Ja, ein Fakt zu dem Song. Hier, die Republica verbanden Techno-Elemente mit Gitarrenrock. Die Sängerin Zephyrin war damals mit ihren auffälligen roten Haarfarbe kaum zu übersehen. Ja, danke auf jeden Fall, liebe Sabrina, für diesen Power-Song. Wir hören ihn natürlich sofort. Hier kommt Drop That Georges von Republica.

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0: Einen wunderschönen guten Nachmittag, der Ronny aus Rahnsdorf. Ich habe gerade gesehen in den sozialen Medien, dass Rotkäppchen heute wieder im Studio ist. Die Chance möchte ich gleich ergreifen und mir einen Titel wünschen, und zwar so ein Klassiker von Golden Earring, Radar Love. Allen noch eine schöne Sendung. Bis dann. Ciao.
1: Hallo, lieber Ronny aus Rangsdorf. Vielen, vielen Dank für deinen Anruf. Und ja, richtig erkannt. Ich bin auf jeden Fall da und stets zu Diensten. Vielen Dank für deinen Musikwunsch. Liebe Grüße an dich. Und wir spielen natürlich sofort deinen Songwunsch von Golden Earring, Radar Love. Hier kommt er für dich, lieber Ronny.

Everybody von Martin Solveig. Das war der Song, den wir gerade gehört haben. Und wir sind natürlich immer noch mittendrin in Power Radio. Wünscht dir was? Hier um 17.38 Uhr. 20 Minuten haben Sie noch, um mir Ihre Lieblingslieder mitzuteilen. Wenn Sie das heute nicht mehr schaffen, dann gar kein Problem. Es geht die ganze Woche natürlich lockerflockig weiter. Morgen mit meiner Kollegin Sally und Mittwoch, Donnerstag, Freitag. Da bin ich dann wieder nachmittags hier und erfülle Ihre Musikwünsche. Wir machen weiter mit einem Musikwunsch von dem lieben Max und er wünscht sich von Edwin Collins den Song A Girl Like You. Vielen Dank für den Anruf und hier kommt natürlich dein Musikwunsch, lieber Max.

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Sion Power Radio wünscht dir was mit Manisha. Und jetzt drehen wir die Zeit mal ein ganzes gutes Stück zurück nach 1984. Ein bisschen Jazz, ein bisschen Latin, ganz viel Sommerfeeling. Und zwar hören wir einen Musikwunsch von der lieben Claudia aus Berlin-Steglitz. Sie grüßt ihren Mann und wünscht sich von Matt Bianco, Half a Minute. Hier kommt dein Wunschsong.

Power Radio wünscht dir was am Montag hier mit Manisha. Wunderbar, dass Sie mit dabei sind. Morgen geht's natürlich weiter. Da ist meine Kollegin Sally hier. Und Mittwoch, Donnerstag, Freitag, da bin ich dann wieder für Sie da und erfülle Ihre Musikwünsche. Ich freue mich auf jeden Fall schon. Der nächste Songwunsch, der kommt von der Steffi aus Oranienburg. Und zwar wünscht sie sich einen Song von einer deutschen Country-Band. Und wer hätte es gedacht, dass ausgerechnet Country beim Eurovision Song Contest für Deutschland so erfolgreich sein kann. Der Song No No Never landete 2006 auf Platz 15. Der Sänger war übrigens Olli Dietrich, den viele eher aus Comedy und Fernsehen kennen. Wir hören ihn auf jeden Fall jetzt natürlich sofort. Danke, liebe Steffi. Hier kommt No No Never, Texas Lightning.

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1: Ich bin Thomas Bleskin. Nach den tödlichen Schüssen bei einer Techno-Veranstaltung in der Schweiz hat die Polizei einen 43-jährigen Verdächtigen festgenommen. Die Ermittler gehen inzwischen von einem Einzeltäter aus.
2: Es waren lange, bange Stunden im Schweizer Kanton Aargau nach den tödlichen Schüssen bei einer Rave am frühen Sonntag. Aber heute gibt es Entwarnung. Ein Mann ist unter dringendem Tatverdacht festgenommen worden. Und die Polizei spricht inzwischen von einem Einzeltäter. Die Bewohner der Region unweit der deutschen Grenze können also aufatmen. Es sind keine bewaffneten Täter mehr auf freiem Fuß. Über ein Motiv des mutmaßlichen Täters hat die Polizei aber bislang nichts gesagt. Aus Genf, Christiane Ulrich.
1: Die Inflation in Deutschland ist im August auf 2,9% gestiegen. Nach vorläufigen Zahlen des Statistischen Bundesamts waren vor allem höhere Energiepreise dafür verantwortlich. Tanken und Heizen kosteten im Schnitt gut 10% mehr als ein Jahr zuvor. Lebensmittel verteuerten sich dagegen kaum. Die Bundesbank hält in den kommenden Monaten einen weiteren Anstieg der Teuerung für möglich. Der diesjährige Sommer ist nach einer vorläufigen Auswertung der zweitwärmste, der in Deutschland jemals offiziell gemessen wurde. Das teilte der Deutsche Wetterdienst mit. Etwas wärmer war es demnach nur im Jahrhundertsommer 2003.
3: Sonne pur, kaum Regen. Schon im Juni haben wir geschwitzt und gestöhnt, auch in tropischen Nächten. Und auch die Experten sagen, außergewöhnlich waren dieses Jahr vor allem die Extreme. Und sie sind sich sicher, eine solche Hitzewelle sei ohne den menschengemachten Klimawandel statistisch undenkbar. Zudem gab es tödliche Folgen. Knapp 16.000 Hitzetote gibt es bisher. Und dann sind da noch die enormen Schäden für Unternehmer und Landwirte. Claudia Wächter, Nachrichtenredaktion.
1: Für die KI-Anwendung ChatGPT, das Online-Forum Reddit und die Spieleplattform Roblox gelten künftig strengere Vorgaben der Europäischen Union. Alle drei Angebote haben die Schwelle von monatlich 45 Millionen Nutzern überschritten und fallen damit unter zusätzliche Regeln des Digital Services Act. Dabei geht es unter anderem um Kinder- und Jugendschutz sowie den Umgang mit rechtswidrigen Inhalten. Die Unternehmen haben 4 Monate Zeit, sich auf die Vorgaben einzustellen.
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1: Ich bin Thomas Bleskin. Die Inflation in Deutschland ist im August auf 2,9% gestiegen. Nach vorläufigen Zahlen des Statistischen Bundesamts waren vor allem höhere Energiepreise dafür verantwortlich.
2: Benzin, Diesel und Heizöl sind nach wie vor die Preistreiber, sagt Inflationsexpertin Silke Tober. Denn nachdem der Tankrabatt Ende Juni ausgelaufen war, waren die Preise schon spürbar gestiegen. Und im August ging es dann weiter rauf. Noch stärker als jetzt hatten die Verbraucherpreise zuletzt im Dezember 2023 angezogen. Tanken und Heizen kosteten im August über 10% mehr als vor einem Jahr. Wenigstens sind aber die Lebensmittelpreise einigermaßen stabil geblieben. Thomas Thonfeld, Nachrichtenredaktion.
1: Bundeskanzler Friedrich Merz ist bei einem Wahlkampfbesuch in Kühlungsborn teils ausgepfiffen und beschimpft worden. Einige Menschen riefen unter anderem Rücktritt und bezeichneten den CDU-Politiker als Kriegstreiber. Aus dem Publikum gab es zugleich Widerspruch gegen die lautstarken Proteste. Knapp eine Woche vor der Landtagswahl in Sachsen-Anhalt unterstützt Merz heute auch den dortigen Wahlkampf von CDU-Ministerpräsident Sven Schulze.
3: Merz auf dem Marktplatz wird es nicht geben. Der Kanzler trifft stattdessen Politiker und natürlich Ministerpräsident Schulze. Der ist als Wahlkämpfer bisher auf Distanz gegangen zu Berlin, auch beim Thema Rente mit 63. Der Kanzler will sie abschaffen, Schulze dagegen nicht. Er signalisiert aber nun Kompromissbereitschaft, will sich aber nicht verbiegen. Laut Umfragen liegt die CDU in Sachsen-Anhalt klar hinter der AfD. Claudia Wächter, Nachrichtenredaktion.
1: Der diesjährige Sommer ist nach einer vorläufigen Auswertung der zweitwärmste, der in Deutschland jemals offiziell gemessen wurde. Das teilte der Deutsche Wetterdienst mit. Etwas wärmer war demnach nur der Jahrhundertsommer 2003. Für die KI-Anwendung ChatGPT, das Online-Forum Reddit und die Spieleplattform Roblox gelten künftig strengere Vorgaben der Europäischen Union. Alle drei Angebote haben die Schwelle von monatlich 45 Millionen Nutzern überschritten und fallen damit unter zusätzliche Regeln des Digital Services Act. Dabei geht es unter anderem um Kinder- und Jugendschutz sowie den Umgang mit rechtswidrigen Inhalten. Die Unternehmen haben 4 Monate Zeit, sich auf die Vorgaben einzustellen.
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1: Ich bin Thomas Bleskin. Die Inflation in Deutschland ist im August auf 2,9% gestiegen. Nach vorläufigen Zahlen des Statistischen Bundesamts waren vor allem höhere Energiepreise dafür verantwortlich. Tanken und Heizen kosteten im Schnitt gut 10% mehr als ein Jahr zuvor. Lebensmittel verteuerten sich dagegen kaum. Die Bundesbank hält in den kommenden Monaten einen weiteren Anstieg der Teuerung für möglich. Die Finanznöte der Pflegeversicherung spitzen sich angesichts stark steigender Ausgaben weiter zu. In der ersten Hälfte des Jahres summierte sich das Defizit auf 770 Millionen Euro, wie der Spitzenverband der gesetzlichen Krankenkassen mitteilte, der auch die Pflegekassen vertritt.
2: Die Ausgaben seien im Moment dreimal so hoch wie die Einnahmen, sagt der GKV-Chef. Das könne und werde auf Dauer so nicht funktionieren. Schon für Oktober rechnen die Pflegekassen damit, dass das Geld nicht mehr reicht, um die Pflegeleistungen voll zu finanzieren. Das Ende der Fahnenstange ist erreicht, sagte Blatt. Hauptgrund sei die steigende Zahl an Menschen, die Leistungen zur Pflegeversicherung bekommen. Inzwischen seien das fast 6 Millionen Personen. Der Verband fordert die Politik auf, schnell zu handeln, damit die Pflege nicht selbst zum kompletten Pflegefall wird. Diana Kramer, Nachrichtenredaktion.
1: Je nach Alter und Region gibt es in Deutschland eine unterschiedliche Geschlechterverteilung. Das geht aus Daten des Statistischen Bundesamts in Wiesbaden hervor.
3: Insgesamt gesehen leben hierzulande etwas mehr Frauen. Laut Statistik kommen bundesweit 1027 Frauen auf 1000 Männer. Die sind wiederum in den jüngeren Altersgruppen in der Überzahl, während es bei den Älteren, also ab 50, mehr Frauen gibt. Laut Experten ist das auf eine höhere Lebenserwartung von Frauen zurückzuführen. Gleichzeitig gibt es bei älteren Männern eine höhere Abwanderung. Am größten ist der Unterschied in der Geschlechterverteilung übrigens in Schleswig-Holstein. Am ausgeglichensten ist das Verhältnis in Baden-Württemberg. Katrin Müller, Nachrichtenredaktion.
1: Der Sommer in diesem Jahr ist nach einer vorläufigen Auswertung der zweitwärmste, der in Deutschland jemals offiziell gemessen wurde. Das teilte der Deutsche Wetterdienst mit. Das voraussichtliche Temperaturmittel lag demnach bei 19,6 Grad. Beispiellos war 2026 die Häufigkeit der Hitze. Im Deutschlandmittel seien rund 22 heiße Tage mit mindestens 30 Grad und etwa 5 sehr heiße Tage mit mindestens 35 Grad ermittelt worden.
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1: Ich bin Thomas Bleskin. Die Inflation in Deutschland ist im August auf 2,9% gestiegen. Nach vorläufigen Zahlen des Statistischen Bundesamts waren vor allem höhere Energiepreise dafür verantwortlich.
2: Benzin, Diesel und Heizöl sind nach wie vor die Preistreiber, sagt Inflationsexpertin Silke Tober. Denn nachdem der Tankrabatt Ende Juni ausgelaufen war, waren die Preise schon spürbar gestiegen. Und im August ging es dann weiter rauf. Noch stärker als jetzt hatten die Verbraucherpreise zuletzt im Dezember 2023 angezogen. Tanken und Heizen kosteten im August über 10% mehr als vor einem Jahr. Wenigstens sind aber die Lebensmittelpreise einigermaßen stabil geblieben. Thomas Thonfeld, Nachrichtenredaktion.
1: Bundeskanzler Friedrich Merz ist bei einem Wahlkampfbesuch in Kühlungsborn teils ausgepfiffen und beschimpft worden. Einige Menschen riefen unter anderem Rücktritt und bezeichneten den CDU-Politiker als Kriegstreiber. Aus dem Publikum gab es zugleich Widerspruch gegen die lautstarken Proteste. Knapp eine Woche vor der Landtagswahl in Sachsen-Anhalt unterstützt Merz heute auch den dortigen Wahlkampf von CDU-Ministerpräsident Sven Schulze.
3: Merz auf dem Marktplatz wird es nicht geben. Der Kanzler trifft stattdessen Politiker und natürlich Ministerpräsident Schulze. Der ist als Wahlkämpfer bisher auf Distanz gegangen zu Berlin, auch beim Thema Rente mit 63. Der Kanzler will sie abschaffen, Schulze dagegen nicht. Er signalisiert aber nun Kompromissbereitschaft, will sich aber nicht verbiegen. Laut Umfragen liegt die CDU in Sachsen-Anhalt klar hinter der AfD. Claudia Wächter, Nachrichtenredaktion.
1: Der diesjährige Sommer ist nach einer vorläufigen Auswertung der zweitwärmste, der in Deutschland jemals offiziell gemessen wurde. Das teilte der Deutsche Wetterdienst mit. Etwas wärmer war demnach nur der Jahrhundertsommer 2003. Für die KI-Anwendung ChatGPT, das Online-Forum Reddit und die Spieleplattform Roblox gelten künftig strengere Vorgaben der Europäischen Union. Alle drei Angebote haben die Schwelle von monatlich 45 Millionen Nutzern überschritten und fallen damit unter zusätzliche Regeln des Digital Services Act. Dabei geht es unter anderem um Kinder- und Jugendschutz sowie den Umgang mit rechtswidrigen Inhalten. Die Unternehmen haben 4 Monate Zeit, sich auf die Vorgaben einzustellen.
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1: Ich bin Ursula Winkler. Bei seinem ersten Wahlkampfauftritt in Ostdeutschland ist Bundeskanzler Merz teils ausgepfiffen und beschimpft worden. Auf der Strandpromenade des Ostseebads Kühlungsborn in Mecklenburg-Vorpommern bezeichneten einige Passanten Merz als Kriegstreiber, Pinocchio oder skandierten Rücktritt. Dabei erhielten sie aber auch Widerspruch aus dem Publikum.
2: Der Widerspruch gegen die Schreienden kam von Menschen, die an den Anstand der lautstarken Merz-Gegner appellierten. Angesichts der schlechten Wahlumfragen aus Sicht der CDU und auch seiner persönlichen schlechten Beliebtheitswerte kommen die Pfiffe und Beleidigungen für Kanzler Merz nicht überraschend. Merz absolviert bisher auch eher kleinere Auftritte im Osten. Wohl auch, weil größere Auftritte den Spitzenkandidaten seiner Partei gar nicht so recht wären. Die CDU-Kandidaten distanzieren sich in ihrem Wahlkampf teilweise demonstrativ von der Berliner Regierungspolitik. Bonnie Tochau, Berlin.
1: Die Inflation in Deutschland ist im August auf 2,9% gestiegen. Nach vorläufigen Zahlen des Statistischen Bundesamts waren vor allem höhere Energiepreise dafür verantwortlich. Tanken und Heizen kosteten im Schnitt gut 10% mehr als ein Jahr zuvor. Lebensmittel verteuerten sich dagegen kaum. Die Bundesbank hält in den kommenden Monaten einen weiteren Anstieg der Teuerung für möglich. Backofentemperaturen, brennende Wälder und ausgetrocknete Flüsse. Der diesjährige Sommer ist nach einer vorläufigen Auswertung der zweitwärmste, der in Deutschland jemals offiziell gemessen wurde. Das teilte der Deutsche Wetterdienst mit. Etwas wärmer war nur der Jahrhundertsommer 2003.
3: So viele heiße Sommertage bei uns gab es noch nie, also Tage mit 30 Grad und mehr. Selbst viele Nächte waren tropisch. Am wärmsten war es im Saarland. Es war ein extrem Sommer mit tausenden Hitzetoten. Wälder brannten, Flüsse und Böden trockneten aus. Und das ist nicht nur Wetter. Solch eine Hitzewelle, sagen die Experten, wäre ohne den Klimawandel statistisch unmöglich gewesen. Claudia Wächter, Nachrichtenredaktion.
1: Fußballstar Lionel Messi beendet seine Karriere in der argentinischen Nationalmannschaft. Er erklärte, die Entscheidung falle ihm sehr schwer, aber die Zeit dafür sei gekommen. Messi bestritt insgesamt 207 Länderspiele und erzielte dabei 125 Tore. Sein größter Erfolg mit Argentinien war der Gewinn der Weltmeisterschaft 2022.
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1: Ich bin Ursula Winkler. Bundeskanzler Merz hat im Wahlkampf in Sachsen-Anhalt erneut vor einer möglichen AfD-Regierung gewarnt. Das Land dürfe kein Experimentierfeld für Wutbürger werden, sagte er. Eine absolute Mehrheit der AfD könne nach seiner Einschätzung internationale Investoren abschrecken. Zugleich zeigte sich Merz zuversichtlich, dass die CDU bis zur Landtagswahl am Sonntag noch aufholen kann. Das Leben in Deutschland hat sich im August weiter verteuert. Die Verbraucherpreise lagen um 2,9% über dem Niveau des Vorjahresmonats, nach 2,8% Inflation im Juli. Das hat das Statistische Bundesamt auf Basis vorläufiger Zahlen mitgeteilt.
2: Benzin, Diesel und Heizöl sind nach wie vor die Preistreiber, sagt Inflationsexpertin Silke Tober. Denn nachdem der Tankrabatt Ende Juni ausgelaufen war, waren die Preise schon spürbar gestiegen. Und im August ging es dann weiter rauf. Noch stärker als jetzt hatten die Verbraucherpreise zuletzt im Dezember 2023 angezogen. Tanken und Heizen kosteten im August über 10% mehr als vor einem Jahr. Wenigstens sind aber die Lebensmittelpreise einigermaßen stabil geblieben. Thomas Thonfeld, Nachrichtenredaktion.
1: Nach den Schüssen bei einem Techno-Rave im Kanton Aargau hat die Schweizer Polizei einen Verdächtigen festgenommen. Es handle sich um einen 43 Jahre alten Schweizer, hieß es.
3: Es waren lange, bange Stunden im Schweizer Kanton Aargau nach den tödlichen Schüssen bei einer Rave am frühen Sonntag. Die Polizei spricht inzwischen von einem Einzeltäter. Die Bewohner der Region unweit der deutschen Grenze können also aufatmen. Es sind keine bewaffneten Täter mehr auf freiem Fuß. Über ein Motiv des mutmaßlichen Täters hat die Polizei aber bislang nichts gesagt. Aus Genf, Christiane Ulrich.
1: Der Sommer in diesem Jahr ist nach einer vorläufigen Auswertung der zweitwärmste, der in Deutschland jemals offiziell gemessen wurde. Das teilte der Deutsche Wetterdienst mit. Das voraussichtliche Temperaturmittel lag demnach bei 19,6 Grad. Beispiellos war 2026 die Häufigkeit der Hitze. Im Deutschlandmittel seien rund 22 heiße Tage mit mindestens 30 Grad und etwa 5 sehr heiße Tage mit mindestens 35 Grad ermittelt worden.
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1: Ich bin Ursula Winkler. Bundeskanzler Merz ist bei einem Wahlkampfbesuch in Mecklenburg-Vorpommern teils ausgepfiffen und beschimpft worden. Einige Menschen riefen in Kühlungsborn unter anderem Rücktritt und bezeichneten Merz als Kriegstreiber. Aus dem Publikum gab es aber auch Widerspruch gegen die lautstarken Proteste. Ein zuvor angekündigtes Pressestatement des Kanzlers fand nicht statt. Die Bahn setzt ab heute das neue Alkoholverbot stufenweise an ihren Bahnhöfen um. Der Konzern erhofft sich dadurch unter anderem mehr Sicherheit für Fahrgäste und Beschäftigte. Aber es gibt auch Kritik an dem Verbot.
2: Deutlich weniger Müll und Gewalt. Diese Bilanz zieht die Bahn nach einem Modellprojekt. An 30 Bahnhöfen gilt das Verbot nämlich schon. Ab heute kommen 4 dazu, unter anderem der Berliner Hauptbahnhof. Bis Mitte Oktober soll das Verbot dann an allen 5.400 Bahnhöfen gelten. Es ist dann verboten, Alkohol im Bahnhofsgebäude und an den Gleisen zu trinken. Der Konsum in Bahnhofskneipen und in Fernzügen bleibt aber erlaubt. Kritiker sagen, dieses Verbot könne gar nicht kontrolliert werden. Dafür fehlt schlicht das Personal. Thomas Bremser, Nachrichtenredaktion.
1: Die Geschlechterverteilung ist in Deutschland sehr unterschiedlich. Je nach Alter und Region unterscheidet sich die Anzahl der Frauen und Männer teils deutlich. Das zeigen Daten des Statistischen Bundesamts.
3: Insgesamt gesehen leben hierzulande etwas mehr Frauen. Laut Statistik kommen bundesweit 1027 Frauen auf 1000 Männer. Die sind wiederum in den jüngeren Altersgruppen in der Überzahl, während es bei den Älteren, also ab 50, mehr Frauen gibt. Laut Experten ist das auf eine höhere Lebenserwartung von Frauen zurückzuführen. Gleichzeitig gibt es bei älteren Männern eine höhere Abwanderung. Am größten ist der Unterschied in der Geschlechterverteilung übrigens in Schleswig-Holstein. Am ausgeglichensten ist das Verhältnis in Baden-Württemberg. Katrin Müller, Nachrichtenredaktion.
1: Ein großflächiger Ausfall bei Microsoft hat am Abend den E-Mail-Verkehr von Millionen Nutzern weltweit beeinträchtigt. Betroffen sind sowohl Unternehmenskunden als auch private Nutzer des E-Mail-Dienstes Outlook. Wie der Konzern auf seinen offiziellen Seiten bestätigte, kommt es zu erheblichen Problemen beim Login sowie beim Empfang und Versand von E-Mails. Die Microsoft-Techniker rollen aktuell ein Update auf den betroffenen Servern aus, um die Dienste wiederherzustellen.
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1: Ich bin Ursula Winkler. Bundeskanzler Merz ist bei einem Wahlkampfbesuch in Kühlungsborn in Mecklenburg-Vorpommern teils ausgepfiffen und beschimpft worden. Einige Menschen riefen unter anderem Rücktritt und bezeichneten Merz als Kriegstreiber. Aus dem Publikum gab es aber auch Widerspruch gegen die lautstarken Proteste.
2: Der Widerspruch gegen die Schreienden kam von Menschen, die an den Anstand der lautstarken Merz-Gegner appellierten. Angesichts der schlechten Wahlumfragen aus Sicht der CDU und auch seiner persönlichen schlechten Beliebtheitswerte kommen die Pfiffe und Beleidigungen für Kanzler Merz nicht überraschend. Merz absolviert bisher auch eher kleinere Auftritte im Osten. Wohl auch, weil größere Auftritte den Spitzenkandidaten seiner Partei gar nicht so recht wären. Die CDU-Kandidaten distanzieren sich in ihrem Wahlkampf teilweise demonstrativ von der Berliner Regierungspolitik. Ronny Thorau, Berlin.
1: Abnehmspritzen wie Ozempic oder Wegovy gibt es bei uns in Deutschland schon länger. Ab heute bieten Apotheken nun das Medikament als Pille an. Für die einen schlicht revolutionär, andere dagegen warnen schon vor dubiosen Anbietern.
3: Schlucken ist für viele angenehmer als Spritzen und manche Apotheken rechnen offenbar schon mit einem wahren Ansturm auf die Abnehmpille. Die gibt's allerdings nur auf Rezept. Man muss sie täglich nehmen und aus eigener Tasche zahlen. Aber sie habe vergleichbare Effekte wie die Spritze, sagen Fachleute. Allerdings betonen sie, die Pille ist kein Lifestyle-Produkt und sie warnen auch vor unseriösen Online-Anbietern oder auch Online-Ärzten. Claudia Wächter, Nachrichtenredaktion.
1: Bei der Deutschen Bahn gilt ab heute an 4 weiteren Bahnhöfen ein Alkoholkonsumverbot. Am Berliner Hauptbahnhof, Berlin-Gesundbrunnen sowie in Kiel und Braunschweig. An mehr als 30 Stationen deutschlandweit gibt es bereits ein Alkoholverbot und ab Mitte Oktober soll es dann an allen Bahnhöfen gelten. Der Konzern erhofft sich von der Ausweitung unter anderem mehr Sicherheit für Fahrgäste und Beschäftigte und sauberere Bahnhöfe. Dicke Panne bei Microsoft. Ein großflächiger Ausfall hat am Abend den E-Mail-Dienst Outlook lahmgelegt. Weltweit für Millionen Nutzer. Betroffen sind sowohl Unternehmenskunden als auch private Nutzer. Wie der Konzern bestätigte, kommt es zu erheblichen Problemen beim Login sowie beim Empfang und Versand von E-Mails. Die Techniker rollen aktuell ein Update auf den betroffenen Servern aus.
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